0: Milliliter enthalten. Das wäre zum Beispiel bei Saftschorlen oder vielen Eistees der Fall. Ab Juli nächstes Jahr soll darauf ein Steuersatz von 26 Cent pro Liter erhoben werden. Ab 8 Gramm Zucker soll der Satz auf 32 Cent steigen. Für kleinere Hersteller soll die Zuckersteuer offenbar nicht gelten. Nach der tödlichen Gewalttat gegen zwei Behördenmitarbeiter während einer routinemäßigen Waffenkontrolle in Berngau in der Oberpfalz liegt jetzt das Obduktionsergebnis vor. Demnach starben die 54 Jahre alte Frau und ihr 45-jähriger Kollege jeweils durch mehrere Schüsse. Das hat die Staatsanwaltschaft mitgeteilt. Der 60 Jahre alte Tatverdächtige befindet sich weiterhin in einem Krankenhaus. Die Tat ist heute auch Thema im Innenausschuss des Bayerischen Landtags. Nach einem erneuten Blitzgegentor nach nur 71 Sekunden und einem Platzverweis für Michael Olisse hat der FC Bayern einen fest eingeplanten Sieg in der Champions League verpasst. Beim 3:3 Unentschieden bei Wiking Starwanger drehten die Münchner zwar nach einem 0:2 Rückstand zunächst das Spiel, kassierten aber nach der gelb-roten Karte für Olisse in Unterzahl noch den Ausgleichstreffer in der 90. Minute. Leipzig gewann sein Heimspiel gegen Eindhoven mit 1:0.
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0: Im Moment zieht sich der Regen immer mehr in den Süden zurück. Dafür breiten sich stellenweise aber Nebel und Hochnebel aus. Die Temperaturen, die gehen bis in der Früh noch runter auf 11 bis 6 Grad. Heute lassen die Schauer an den Alpen nur ganz langsam nach. Ansonsten aber gibt es einen Mix aus Wolken und immer mehr Sonne. Die Höchstwerte heute 13 bis 19 Grad.
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0: Wir starten mit der A3 Passau Richtung Nürnberg. Hier gab es einen Unfall im Baustellenbereich. Bitte vorsichtig fahren zwischen Hengersberg und dem Kreuz Deggendorf. Dann die A92 München Deggendorf hier in beiden Richtungen. Gefahr durch Menschen auf der Fahrbahn zwischen Plattling Nord und dem Kreuz Deggendorf. Und dann haben wir noch die A93 Regensburg Richtung Weiden. Da steht ein Pannen-LKW zwischen Schwarzenfeld und Nappburg.
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2: Ich bin Hendrik Daum. Es ist ein Schock für viele Gläubige. Papst Leo ist an Lungenkrebs erkrankt. Das teilten seine Ärzte am späten Abend im Gemelli-Krankenhaus in Rom mit. Zuvor war der 71-jährige Papst rund 1,5 Stunden lang operiert worden. Dabei wurde ihm ein bösartiger Tumor und ein Teil des rechten Lungenflügels entfernt. Der Eingriff sei erfolgreich und ohne Komplikationen verlaufen, so die Ärzte. Ob sich der Krebs allerdings weiter ausgebreitet hat, ist noch unklar. Die Prognose sei aber gut, heißt es, da der Tumor im Frühstadium entdeckt wurde. Papst Leo soll sich jetzt etwa eine Woche im Krankenhaus erholen. Offen blieb, wie es mit seiner Therapie jetzt weitergeht. Die Bundesregierung hat sich auf einen Kompromiss bei der Einführung einer Zuckersteuer auf Getränke geeinigt. Im Kern geht es um Getränke, die mindestens 5 Gramm Zucker pro 100 Milliliter enthalten. Das wäre zum Beispiel bei Saftschorlen oder vielen Eistees der Fall. Ab Juli nächstes Jahr soll darauf ein Steuersatz von 26 Cent pro Liter erhoben werden. Ab 8 Gramm Zucker soll der Satz auf 32 Cent steigen. Für kleinere Hersteller soll die Zuckersteuer offenbar nicht gelten. Nach der tödlichen Gewalttat gegen 2 Behördenmitarbeiter während einer routinemäßigen Waffenkontrolle in Berngau in der Oberpfalz liegt jetzt das Obduktionsergebnis vor. Demnach starben die 54 Jahre alte Frau und ihr 45-jähriger Kollege jeweils durch mehrere Schüsse. Das hat die Staatsanwaltschaft mitgeteilt. Der 60 Jahre alte Tatverdächtige befindet sich weiterhin in einem Krankenhaus. Die Tat ist heute auch Thema im Innenausschuss des Bayerischen Landtags. Nach einem erneuten Blitzgegentor nach nur 71 Sekunden und einem Platzverweis für Michael Olisse hat der FC Bayern einen fest eingeplanten Sieg in der Champions League verpasst. Beim 3:3 Unentschieden bei Wiking Starwanger drehten die Münchner zwar nach einem 0:2 Rückstand zunächst das Spiel, kassierten aber nach der gelb-roten Karte für Olisse in Unterzahl noch den Ausgleichstreffer in der 90. Minute. Leipzig gewann sein Heimspiel gegen Eindhoven mit 1:0.
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2: Im Moment zieht sich der Regen immer mehr in den Süden zurück. Dafür breiten sich stellenweise aber Nebel und Hochnebel aus. Die Temperaturen, die gehen bis in der Früh noch runter auf 11 bis 6 Grad. Heute lassen die Schauer an den Alpen nur ganz langsam nach. Ansonsten aber gibt's einen Mix aus Wolken und immer mehr Sonne. Die Höchstwerte heute 13 bis 19 Grad.

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4: Mit Hendrik Daum. Papst Leo hat Lungenkrebs. Das teilten seine Ärzte am späten Abend mit, nach einer Operation des 71-Jährigen. Bei dem Eingriff wurde Leo der untere Lappen der rechten Lunge entfernt. Nach einer Gewebeuntersuchung stand dann fest, es ist Krebs. Aus Rom, Claudia Wächter.
5: Eine Schreckensnachricht für viele Gläubige. Leo selbst, sagen seine Ärzte hier, habe damit gerechnet, dass es Krebs ist. Seine Prognose sei aber gut, da der Tumor im Frühstadium entdeckt wurde. Etwa 1,5 Stunden wurde der Papst hier operiert. Alles lief wie geplant und einige Zeit später fragte er schon nach seinem Abendbrot. Erst am Wochenende hatte Leo, der sich immer fit hält, völlig überraschend erklärt, er habe einen Lungenknoten.
4: Die Bundesregierung hat sich auf einen Kompromiss bei der Einführung einer Zuckersteuer auf Getränke geeinigt. Im Kern geht es um Getränke, die mindestens 5 Gramm Zucker pro 100 Milliliter enthalten. Das wäre zum Beispiel bei Saftschorlen oder vielen Eistees der Fall. Ab Juli nächstes Jahr soll ab 5 Gramm Zucker ein Steuersatz von 26 Cent pro Liter erhoben werden. Ab 8 Gramm Zucker soll dieser Satz auf 32 Cent steigen. Für kleinere Hersteller soll die Zuckersteuer offenbar nicht gelten. Bayern hat jetzt seinen eigenen Walk of Fame, fast so wie in Hollywood. Herausragende Persönlichkeiten aus Bayern werden künftig mit einem Stern auf einem neuen sogenannten bayerischen Ehrenweg gewürdigt. Ministerpräsident Söder hat jetzt die ersten beiden Sterne enthüllt, in einem Säulengang, der direkt an die Staatskanzlei angrenzt. Gewürdigt wurden die Holocaust-Überlebende Charlotte Knobloch und Herzog Franz von Bayern, dessen Haus

0: Wittelsbach bis heute für Bayern prägend ist. Nach einem erneuten Blitzgegentor nach nur 71 Sekunden hat der FC Bayern einen fest eingeplanten Sieg in der Champions League verpasst. Beim 3:3 Unentschieden bei Viking Stavanger drehten die Münchner zwar nach einem 0:2 Rückstand zunächst das Spiel, kassierten aber schließlich in der 90. Minute noch den Ausgleichstreffer. Leipzig gewann dagegen sein Heimspiel gegen Eindhoven mit 1:0.
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0: Im Moment zieht sich der Regen immer mehr in den Süden zurück. Dafür breiten sich stellenweise aber Nebel und Hochnebel aus. Die Temperaturen, die gehen bis in der Früh noch runter auf 11 bis 6 Grad. Heute lassen die Schauer an den Alpen nur ganz langsam nach. Ansonsten aber gibt es einen Mix aus Wolken und immer mehr Sonne. Die Höchstwerte heute 13 bis 19 Grad.
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0: Eine Meldung haben wir von der A3 Nürnberg Richtung Passau. Bitte aufpassen. Zwischen Bogen und Schwarzach, hier gab es einen Unfall.
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1: Ich bin Hendrik Daum. Papst Leo hat Lungenkrebs. Das teilten seine Ärzte am späten Abend mit, nach einer Operation des 71-Jährigen. Bei dem Eingriff wurde Leo der untere Lappen der rechten Lunge entfernt. Nach einer Gewebeuntersuchung stand dann fest, es ist Krebs. Aus Rom, Claudia Wächter.
2: Eine Schreckensnachricht für viele Gläubige. Leo selbst, sagen seine Ärzte hier, habe damit gerechnet, dass es Krebs ist. Seine Prognose sei aber gut, da der Tumor im Frühstadium entdeckt wurde. Etwa anderthalb Stunden wurde der Papst hier operiert. Alles lief wie geplant und einige Zeit später fragte er schon nach seinem Abendbrot. Erst am Wochenende hatte Leo, der sich immer fit hält, völlig überraschend erklärt, er habe einen Lungenknoten.
1: Die Bundesregierung hat sich auf einen Kompromiss bei der Einführung einer Zuckersteuer auf Getränke geeinigt. Im Kern geht es um Getränke, die mindestens 5 Gramm Zucker pro 100 Milliliter enthalten. Das wäre zum Beispiel bei Saftschorlen oder vielen Eistees der Fall. Ab Juli nächstes Jahr soll ab 5 Gramm Zucker ein Steuersatz von 26 Cent pro Liter erhoben werden. Ab 8 Gramm Zucker soll dieser Satz auf 32 Cent steigen. Für kleinere Hersteller soll die Zuckersteuer offenbar nicht gelten. Bayern hat jetzt seinen eigenen Walk of Fame, fast so wie in Hollywood. Herausragende Persönlichkeiten aus Bayern werden künftig mit einem Stern auf einem neuen sogenannten bayerischen Ehrenweg gewürdigt. Ministerpräsident Söder hat jetzt die ersten beiden Sterne enthüllt, in einem Säulengang, der direkt an die Staatskanzlei angrenzt. Gewürdigt wurden die Holocaust-Überlebende Charlotte Knobloch und Herzog Franz von Bayern, dessen Haus Wittelsbach bis heute für Bayern prägend ist. Nach einem erneuten Blitzgegentor nach nur 71 Sekunden hat der FC Bayern einen fest eingeplanten Sieg in der Champions League verpasst. Beim 3:3 Unentschieden bei Viking Stavanger drehten die Münchner zwar nach einem 0:2 Rückstand zunächst das Spiel, kassierten aber schließlich in der 90. Minute noch den Ausgleichstreffer. Leipzig gewann dagegen sein Heimspiel gegen Eindhoven mit 1:0.
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1: Im Moment zieht sich der Regen immer mehr in den Süden zurück. Dafür breiten sich stellenweise aber Nebel und Hochnebel aus. Die Temperaturen, die gehen bis in der Früh noch runter auf 11 bis 6 Grad. Heute lassen die Schauer an den Alpen nur ganz langsam nach. Ansonsten aber gibt's einen Mix aus Wolken und immer mehr Sonne. Die Höchstwerte heute 13 bis 19 Grad.

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3: Mit Hendrik Daum. Es ist ein Schock für viele Gläubige. Papst Leo ist an Lungenkrebs erkrankt. Das teilten seine Ärzte am späten Abend im Gemelli-Krankenhaus in Rom mit. Zuvor war der 71-jährige Papst rund 1,5 Stunden operiert worden. Dabei wurde ihm ein bösartiger Tumor und ein Teil des rechten Lungenflügels entfernt. Ob sich der Krebs allerdings weiter ausgebreitet hat, ist noch unklar. Die Prognose sei aber gut, heißt es, da der Tumor im Frühstadium entdeckt wurde. Die schwarz-rote Koalition hat ihren Streit über eine Zuckersteuer auf gesüßte Getränke beigelegt. Der Kompromiss sieht eine zweistufige Steuer und Ausnahmen für kleinere Hersteller vor. Die Zuckersteuer soll heute im Kabinett beschlossen werden. David Riemer berichtet.
4: Ab Juli kommenden Jahres soll die Zuckersteuer bereits in Kraft treten. Finanzminister Klingbeil will damit zusätzliches Geld für den Bundeshaushalt einnehmen. Ihm geht es aber auch darum, den Getränkeherstellern einen Anreiz zu geben, den Zuckergehalt zu senken und ihre Produkte gesünder zu machen. Gegen die Steuer gibt es allerdings weiterhin Widerstand. Mehrere Agrar- und Verbraucherschutzminister der Union etwa sprechen sich dagegen aus.
3: Die Stadt Eichstätt ist nach dem Cyberangriff weitgehend lahmgelegt. Die Verwaltung hat vorsorglich alle Server vom Netz genommen. Ermittler prüfen jetzt, ob Daten verschlüsselt wurden oder abgeflossen sind. Die Stadt warnt ausdrücklich vor gefälschten Mitteilungen oder sogar Rechnungen, die angeblich von der Verwaltung stammen. Der FC Bayern hat einen fest eingeplanten Auswärtssieg in der Champions League verpasst. Beim 3:3 Unentschieden gegen Viking Stavanger verspielten die Münchner trotz einer zwischenzeitlichen Führung den Sieg. Nach der gelb-roten Karte für Michael Olisse kassierten die Bayern in Unterzahl kurz vor Spielende noch den Ausgleich. Coach Company bei Prime Video.
5: Totale Konzentrationsfehler, nach meiner Meinung auch. Wir waren einfach nicht schlau. Nicht gegen Augsburg, wo wir dann nach 8 Sekunden ein Gegentor bekommen. Nicht heute, wo wir nach 1,5 Minuten ein Gegentor bekommen, wenn wir eigentlich nicht aus dieser Ecke rausspielen mussten, sonst vielleicht die lange Option suchen. Das wussten wir auch. Und diese rote Karten ist überblöd, natürlich.
3: RB Leipzig gewann dagegen sein Heimspiel gegen PSV Eindhoven mit 1:0.
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3: Heute zunächst noch vielerorts neblig, trüb und in Südbayern auch häufiger nass. Im Lauf des Tages lockert es dann.

0: aber von Franken her immer mehr auf und die Sonne kommt raus bei 12 bis 19 Grad. Morgen und am Freitag dann trockenes Herbstwetter.
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0: Eine Meldung haben wir von der A3 Nürnberg Richtung Passau. Bitte aufpassen, zwischen Bogen und Schwarzach, hier gab es einen Unfall.
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4: Ich bin Hendrik Daum. Es ist ein Schock für viele Gläubige. Papst Leo ist an Lungenkrebs erkrankt. Das teilten seine Ärzte am späten Abend im Gemelli-Krankenhaus in Rom mit. Zuvor war der 71-jährige Papst rund 1,5 Stunden operiert worden. Dabei wurde ihm ein bösartiger Tumor und ein Teil des rechten Lungenflügels entfernt. Ob sich der Krebs allerdings weiter ausgebreitet hat, ist noch unklar. Die Prognose sei aber gut, heißt es, da der Tumor im Frühstadium entdeckt wurde. Die schwarz-rote Koalition hat ihren Streit über eine Zuckersteuer auf gesüßte Getränke beigelegt. Der Kompromiss sieht eine zweistufige Steuer und Ausnahmen für kleinere Hersteller vor. Die Zuckersteuer soll heute im Kabinett beschlossen werden. David Riemer berichtet.
5: Ab Juli kommenden Jahres soll die Zuckersteuer bereits in Kraft treten. Finanzminister Klingbeil will damit zusätzliches Geld für den Bundeshaushalt einnehmen. Ihm geht es aber auch darum, den Getränkeherstellern einen Anreiz zu geben, den Zuckergehalt zu senken und ihre Produkte gesünder zu machen. Gegen die Steuer gibt es allerdings weiterhin Widerstand. Mehrere Agrar- und Verbraucherschutzminister der Union etwa sprechen sich dagegen aus.
4: Die Stadt Eichstätt ist nach dem Cyberangriff weitgehend lahmgelegt. Die Verwaltung hat vorsorglich alle Server vom Netz genommen. Ermittler prüfen jetzt, ob Daten verschlüsselt wurden oder abgeflossen sind. Die Stadt warnt ausdrücklich vor gefälschten Mitteilungen oder sogar Rechnungen, die angeblich von der Verwaltung stammen. Der FC Bayern hat einen fest eingeplanten Auswärtssieg in der Champions League verpasst. Beim 3:3 Unentschieden gegen Viking Stavanger verspielten die Münchner trotz einer zwischenzeitlichen Führung den Sieg. Nach der gelb-roten Karte für Michael Olisse kassierten die Bayern in Unterzahl kurz vor Spielende noch den Ausgleich. Coach Company bei Prime Video.
6: Totaler Konzentrationsfehler, nach meiner Meinung auch. Wir waren einfach nicht schlau. Nicht gegen Augsburg, wo wir dann nach 8 Sekunden ein Gegentor bekommen. Nicht heute, wo wir nach 1,5 Minuten ein Gegentor bekommen, wenn wir eigentlich nicht aus dieser Ecke rausspielen mussten, sonst vielleicht die lange Option suchen. Das wussten wir auch. Und diese rote Karten ist überblöd, natürlich.
4: RB Leipzig gewann dagegen sein Heimspiel gegen PSV Eindhoven mit 1:0.
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4: Heute zunächst noch vielerorts neblig, trüb und in Südbayern auch häufiger nass. Im Lauf des Tages lockert's dann aber von Franken her immer mehr auf und die Sonne kommt raus bei 12 bis 19 Grad. Morgen und am Freitag dann trockenes Herbstwetter.
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1: Wenn's draußen kalt ist und nass, dauert das Wäschetrocknen ewig. Und die Sachen riechen auch schnell muffig. Juliane, muss alles nicht sein. Du weißt, wie unsere Wäsche auch im Herbst gut trocknet.
2: Einfach ein trockenes Handtuch aus dem Schrank nehmen, ausbreiten und da legen wir dann unser frisch gewaschenes Klamottenteil drauf und dann rollen wir beides zusammen und damit drücken wir dann auch nochmal kräftig. Das Handtuch saugt nämlich die überschüssige Feuchtigkeit auf. Danach die Kleidung wie gewohnt aufhängen und fertig, so trocknen unsere Klamotten bis zu 50% schneller.
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3: Mit Hendrik Daum einen schönen guten Morgen. Papst Leo ist an Lungenkrebs erkrankt. Das teilten seine Ärzte am späten Abend mit, nach einer Operation des 71-Jährigen. Bei dem Eingriff wurde Leo der untere Lappen der rechten Lunge entfernt. Nach einer Gewebeuntersuchung stand dann fest, es ist Krebs. Aus Rom, Claudia Wächter.
4: Eine Schreckensnachricht für viele Gläubige. Leo selbst, sagen seine Ärzte hier, habe damit gerechnet, dass es Krebs ist. Seine Prognose sei aber gut, da der Tumor im Frühstadium entdeckt wurde. Etwa 1,5 Stunden wurde der Papst hier operiert. Alles lief wie geplant und einige Zeit später fragte er schon nach seinem Abendbrot. Erst am Wochenende hatte Leo, der sich immer fit hält, völlig überraschend erklärt, er habe einen Lungenknoten.
3: Die Bundesregierung hat sich auf einen Kompromiss bei der Einführung einer Zuckersteuer auf Getränke geeinigt. Im Kern geht es um Getränke, die mindestens 5 Gramm Zucker pro 100 Milliliter enthalten. Ab Juli nächstes Jahr ist eine Steuer in 2 Stufen vorgesehen. Für Getränke mit einem Zuckergehalt ab 5 oder 8 Gramm pro 100 Milliliter soll ein Steuersatz von 26 bzw. 32 Cent gelten. Fast 270 Millionen Menschen in 47 Ländern hatten im vergangenen Jahr keinen verlässlichen Zugang zu Nahrung. Das geht aus einer Studie hervor, auf die die Hilfsorganisation Aktion gegen Hunger hinweist. Innerhalb von 10 Jahren habe sich die Zahl der Betroffenen verdoppelt. Etwa 30 Millionen Kinder litten unter akuter Mangelernährung. Bayern hat jetzt seinen eigenen Walk of Fame, fast so wie in Hollywood. Herausragende Persönlichkeiten aus Bayern werden künftig mit einem Stern auf einem neuen sogenannten bayerischen Ehrenweg gewürdigt. Ministerpräsident Söder hat jetzt die ersten beiden Sterne enthüllt, in einem Säulengang, der direkt an die Staatskanzlei angrenzt. Gewürdigt wurden die Holocaust-Überlebende Charlotte Knobloch und Herzog Franz von Bayern. Nach einem erneuten Blitzgegentor nach nur 71 Sekunden hat der FC Bayern einen fest eingeplanten Sieg in der Champions League verpasst. Beim 3:3 Unentschieden bei Viking Stavanger drehten die Münchner zwar nach einem 0:2 Rückstand zunächst das Spiel, kassierten aber schließlich in der 90. Minute noch den Ausgleichstreffer. Leipzig gewann dagegen sein Heimspiel gegen Eindhoven mit 1:0.
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5: Regenjacke heute nicht vergessen. Wir starten nass in diesem Mittwoch mit bis zu milden 17 Grad. Zum späten Nachmittag hin könnte es die Sonne mal schaffen, aber das steht noch nicht so ganz fest. Der Donnerstag, da gibt es erstmal Nebel. Sobald der weg ist, wieder Sonnenbrillenwetter mit bis zu 19 Grad.
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5: Gute Neuigkeiten. Aktuell ist es noch ruhig auf den Straßen, keinerlei Verkehrsbehinderungen.
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5: Auch noch keinen einzigen, könnt ihr sehr gerne ändern. Staus und Blitzer meldet ihr wie immer kostenlos per Anruf oder WhatsApp an die 08000 1064 1064. Gute Fahrt!
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5: Einen wunderschönen Mittwochmorgen. Der Wochenteiler, der ist für mich ja immer nochmal so ein Motivator für den Rest der Woche. Die erste Hälfte

0: die es geschafft, das Wochenende auch schon so ein bisschen im Blick. Und für die gute Laune, da sorgen wir mit dem besten Rock und Pop für Oberbayern. The Journey, das ist so einer aus den 80ern. Don't Stop Believin' gibt's jetzt. Guten Morgen, Oberbayern.
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0: Hier ist das Top FM Frühstücksradio. 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

0: wunderschönen Mittwochmorgen wünsche ich euch. Hier ist das Top FM Frühstücksradio.
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0: Wenn es draußen kalt und ungemütlich wird, muss es nicht gleich die Couch sein. Wie wär's mit einem Herbstspaziergang auf dem Naturerlebnispfad zum Wasserschloss Reisach bei Weyarn, etwa 40 Kilometer südlich von München. Der Weg führt durch den Wald entlang der Mangfall. Unterwegs gibt's Rätsel und Infotafeln rund um Tiere, Pflanzen und die Wassergewinnung. Und sogar einen kleinen Kletterparcours. Ziel ist das Wasserschloss Reisach, wo ihr noch ein Stück weiter wandern könnt. Also Jacke an, feste Schuhe anziehen und raus in die Natur. Danach schmeckt der Tee daheim gleich doppelt so gut.
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1: Ich bin Hendrik Daum, einen schönen guten Morgen. Papst Leo ist an Lungenkrebs erkrankt, das teilten seine Ärzte am späten Abend mit, nach einer Operation des 71-Jährigen. Bei dem Eingriff wurde Leo der untere Lappen der rechten Lunge entfernt. Nach einer Gewebeuntersuchung stand dann fest, es ist Krebs. Aus Rom, Claudia Wächter.
2: Eine Schreckensnachricht für viele Gläubige. Leo selbst, sagen seine Ärzte hier, habe damit gerechnet, dass es Krebs ist. Seine Prognose sei aber gut, da der Tumor im Frühstadium entdeckt wurde. Etwa anderthalb Stunden wurde der Papst hier operiert. Alles lief wie geplant und einige Zeit später fragte er schon nach seinem Abendbrot. Erst am Wochenende hatte Leo, der sich immer fit hält, völlig überraschend erklärt, er habe einen Lungenknoten.
1: Die Bundesregierung hat sich auf einen Kompromiss bei der Einführung einer Zuckersteuer auf Getränke geeinigt. Im Kern geht es um Getränke, die mindestens 5 Gramm Zucker pro 100 Milliliter enthalten. Ab Juli nächstes Jahr ist eine Steuer in 2 Stufen vorgesehen. Für Getränke mit einem Zuckergehalt ab 5 oder 8 Gramm pro 100 Milliliter soll ein Steuersatz von 26 bzw. 32 Cent gelten. Bayern hat jetzt seinen eigenen Walk of Fame, fast so wie in Hollywood. Herausragende Persönlichkeiten aus Bayern werden künftig mit einem Stern auf einem neuen sogenannten bayerischen Ehrenweg gewürdigt. Ministerpräsident Söder hat jetzt die ersten beiden Sterne enthüllt, in einem Säulengang, der direkt an die Staatskanzlei angrenzt. Gewürdigt wurden die Holocaust-Überlebende Charlotte Knobloch und Herzog Franz von Bayern. Nach einem erneuten Blitzgegentor nach nur 71 Sekunden hat der FC Bayern einen fest eingeplanten Sieg in der Champions League verpasst. Beim 3:3 Unentschieden bei Viking Stavanger drehten die Münchner zwar nach einem 0:2 Rückstand zunächst das Spiel, kassierten aber schließlich in der 90. Minute noch den Ausgleichstreffer. Leipzig gewann dagegen sein Heimspiel gegen Eindhoven mit 1:0.
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3: Nass und regnerisch geht's rein in diesen Mittwoch. Mit bis zu 17 Grad sind heute möglich. Zum späten Nachmittag hin könnte es dann auch mal die Sonne schaffen. Der morgige Donnerstag, der bringt erstmal Nebel zum Start in den Tag. Aber sobald der weg ist, haben wir wieder viel Sonne. Die Sonnenbrille kann ausgepackt werden bei bis zu 19 Grad.
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3: Gute Neuigkeiten von den Straßen, aktuell keinerlei Verkehrsbehinderungen bekannt. Ihr kommt überall gut durch.
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3: Genauso, immer noch keinen einzigen. Könnt ihr aber gerne ändern, den ersten an diesem Mittwoch. 08000 1064 1064. Einfach nur WhatsApp oder Anruf, geht natürlich kostenlos. Vielen Dank euch.
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0: Hier ist das Top FM Frühstücksradio. Schönen guten Morgen. Na, wer glaubt, dass sie hier keinen Akzent hat?
1: I feel I don't have an accent.
2: Aha.
1: But unfortunately, I do.
0: Yeah. Ja, oh doch, diese Stimme, die hören wir überall raus. Cyndi Lauper. Und am 14. Oktober 1986, also heute vor exakt 40 Jahren, erschien Cyndi Laupers zweites Album True Colors.
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0: Das ist ein Meilenstein. Übrigens auch ihr Debüt, She's So Unusual, ist am 14. Oktober erschienen, 3 Jahre zuvor. Das ist also ihr Tag. Hoffentlich auch euer. Wir geben alles dafür mit dem besten Rock und Pop für Oberbayern und den Proclimbers 500 Miles. Schönen Mittwoch euch. 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

0: Gleich 10 vor 6 hier beim Radio Top FM Frühstücksradio. Schönen guten Morgen.
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0: Kleines Guten Morgen Gedicht vom Fredel Fesel. Zwei Knaben machten sich den Jokus und tranken Most im Keller. Da mussten beide auf den Lokus, aber der Most war schneller. Federweiser Zeit in den oberbayerischen Supermärkten, aber woher kommt dieser Name?
2: Der Name kommt von den winzigen Teilchen, die im Wein rumtanzen. Wenn ihr euch mal ein schönes Glas Wein einschenkt, seht ihr gleich diese kleinen hellen Hefestückchen. Die machen aus dem Zucker im Traubensaft ganz langsam Alkohol und sehen aus wie so kleine schwebenden Federchen. Und weil der meistens weiß ist, nennt man ihn ganz einfach so, wie er aussieht. Federweißer.
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2: Ich bin Moritz Einzel. Guten Morgen. Papst Leo XIV. Ist an Lungenkrebs erkrankt. Das teilten seine Ärzte am späten Abend im Gemelli-Krankenhaus in Rom mit. Zuvor war der 71-Jährige rund anderthalb Stunden operiert worden. Dabei wurde ihm ein bösartiger Tumor und ein Teil des rechten Lungenflügels entfernt. Die Prognose sei aber gut, heißt es, da der Tumor im Frühstadium entdeckt wurde. Die schwarz-rote Koalition hat ihren Streit über eine Zuckersteuer auf gesüßte Getränke beigelegt. Der Kompromiss sieht eine zweistufige Steuer und Ausnahmen für kleinere Hersteller vor. Ab Juli des kommenden Jahres soll die Zuckersteuer bereits in Kraft treten. Finanzminister Klingbeil will damit zusätzliches Geld für den Bundeshaushalt einnehmen. Ihm geht es aber auch darum, den Getränkeherstellern einen Anreiz zu geben, den Zuckergehalt zu senken und ihre Produkte gesünder zu machen. Die Stadt Eichstätt ist nach dem schweren Cyberangriff weitgehend lahmgelegt. Die Verwaltung hat vorsorglich alle Server vom Netz genommen. Ermittler prüfen jetzt, ob Daten verschlüsselt wurden oder abgeflossen sind. Ausdrücklich warnt die Stadt vor gefälschten Mitteilungen oder Rechnungen, die angeblich von der Verwaltung stammen. Der FC Bayern hat einen fest eingeplanten Auswärtssieg in der Champions League verpasst. Beim 3:3 Unentschieden bei Viking Stavanger verspielten die Bayern trotz einer zwischenzeitlichen Führung den Sieg. Nach der gelb-roten Karte für Michael Olise kassierten die Bayern in Unterzahl kurz vor Schluss noch den Ausgleich. Coach Vincent Kompany bei Prime Video.
3: Totaler Konzentrationsfehler, nach meiner Meinung auch. Wir waren einfach nicht schlau. Nicht gegen Augsburg, wo wir dann nach 8 Sekunden ein Gegentor bekommen. Nicht heute, wo wir nach anderthalb Minuten ein Gegentor bekommen, wenn wir eigentlich nicht aus dieser Ecke rausspielen mussten, sonst vielleicht die lange Option suchen. Das wussten wir auch. Und diese rote Karten ist überblöd, natürlich.
2: Leipzig gewann dagegen sein Heimspiel gegen die PSV Eindhoven mit 1:0.
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4: Sie sorgen hier in Schönbronn im Landkreis Dachau dafür, dass auch Menschen mit Einschränkung einen Arbeitsplatz finden. Für ihr Engagement hat das Franziskuswerk jetzt fast 20 Betriebe im Landkreis ausgezeichnet. Aus Schönbronn, Lukas Schröder, Radio Top-FM.
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6: Heute auf keinen Fall die Regenjacke oder den Regenschirm vergessen. Es geht ungemütlich nass in diesem Mittwoch mit bis zu milden 17 Grad. Die sind möglich. Zum späten Nachmittag hin könnte es dann die Sonne mal schaffen. Aktuell haben wir 13 Grad in Karlsfeld im Landkreis Dachau. Und 12 in Forstheim im Landkreis Erding. Der morgige Donnerstag, da gibt es erstmal zum Start in den Tag Nebel. Sobald der weg ist, können wir da die Sonnenbrille auspacken mit bis zu 19 Grad.
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6: Gute Neuigkeiten von den Straßen, noch ist es aktuell ziemlich ruhig, hier kommt überall gut durch.
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6: Da haben wir ein paar in Asslingen und Landkreis Ebersberg in der Grafinger Straße, in Fürstenfeldbruck, Schöngeisinger Straße und beidseitig in München in der Pelkhofenstraße bei erlaubten 30. Staus und Blitzer meldet ihr kostenlos per Anruf oder WhatsApp an die 08000 1064 1064. Vielen Dank euch, gute Fahrt.
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6: Schönen guten Morgen. Ja, gratis tanken. Der Traum von vielen aktuell. Gestern war ich wieder an der Tankstelle. 2,07 Euro für den Liter Super.

0: habe ich echt gedacht, naja, das ist ja günstig. Boah, es wird nicht so richtig günstiger, ne? Außer ihr seid Hörer von Radio Top FM. Unsere Spritpreisbremse macht's ja möglich. Die läuft immer im laufenden Programm. Auch heute habt ihr wieder gute Chancen. Dranbleiben lohnt sich also natürlich auch wegen der Musik. Die Lieblings-80er sind mit dabei mit John Farnham und You're the Voice.
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0: Also ich muss sagen, so langsam gewöhne ich mich hier schon ein bei Radio Top FM.
1: Unser Neuer, der Chris, der ist gebürtiger Franke und bevor er ab Montag allein im Top FM Frühstücksradio durchstartet, machen wir eine Oberbayern-Einbürgerung mit ihm.
0: Deswegen auch die Frage an euch, was muss man als echter Oberbayer einfach kennen? Sehenswürdigkeiten, besondere Bräuche, berühmte Persönlichkeiten oder irgendwas, das einfach typisch Oberbayern ist? Wir haben uns bei euch in Starnberg mal umgehört.
2: Ja, die ganzen Alpensportarten, also Skifahren und Wintersport, Wandern, Sommerrodelbahn, lieben meine Kinder.
3: Ja, man sollte die Wieskirche kennen.
4: Das Prinzregententheater und das Theater Academy August Everding.
5: Bayerischen Schweinsbraten auf jeden Fall, Schloss Nymphenburg, Linderhof,
0: ja. Ja, was fehlt denn noch? Haut's raus, was muss ich unbedingt wissen, damit ich als Oberbayer durchgehe? Fragt natürlich für einen Freund. Schickt uns eure Tipps per WhatsApp oder Sprachnachricht an die 08000 1064 1064. In der Zeit geht's weiter mit dem besten Rock und Pop für Oberbayern. Jetzt mit The Boss, Streets of Philadelphia.

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0: Hier ist das Top FM Frühstücksradio und willkommen im Spritwoch. Da war ja was.
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0: Bis Jahresende geht Tanken einfach auf uns. Und es geht ganz einfach, wenn ihr die Spritpreisbremse zwischen zwei Songs im Programm hört. Schnell ab in unsere Radio Top FM App. Und gerade war es ja wieder soweit. Wieder ein Fall für mich im Team als neuen Tankwart, der Zapfhahn der Herzen bei der Arbeit. Wen habe ich denn in der Leitung?
2: Alexandra hier. Ich komme aus Horgau, beziehungsweise ich lebe in Horgau, komme eigentlich aus der Rheinland-Pfalz und bin so eine kleine Zugereiste. Ich arbeite tatsächlich in München, bin auf mein Auto angewiesen, weil auch mein Freund und Lebensgefährte im Buchdorf wohnt. Und es gibt da tolle öffentliche Verkehrsmittel, die ich aber leider mit dieser Konstellation so gar nicht nutzen kann.
0: Das kenne ich
2: und,
0: ja.
2: Und somit bleibt mir tatsächlich nur mein fahrbarer Untersatz, mein Auto. Und das tut gerade richtig weh im Geldbeutel.
0: Wie viele Kilometer sind es am Tag?
2: Also ich fahre, wenn alles gut läuft, an die 87 Kilometer einfach.
0: Boah, da reißt du ordentlich Kilometer runter. Mit welchem Auto?
2: Aber richtig. Ist tatsächlich ein kleinen BMW, ist ein Aktivtourer, ist ein Diesel. Ich Asche auf mein Haupt, weil ich auch in Horgau tatsächlich keine Möglichkeit habe, groß ein E-Auto mir zu holen. Das war damals schon eine Überlegung, so Hybrid oder E-Auto. Aber es ist dann tatsächlich wieder auf den Diesel hinausgelaufen, weil ich sonst mein Auto hätte, was Gott wohl, wieder abstellen müssen, damit es laden kann. Und
0: Dann, Alexandra, vielleicht können wir dieses Loch ein bisschen stopfen. Mach schon mal Platz im Kartenfach. Du bist dabei bei der Radio Top 5000 Euro Tankkarte.
2: Oh, wie toll. Ich freue mich richtig, richtig dolle. Und das ist wow.
0: Ja, jetzt seid ihr dran. Auf die Spritpreisbremse achten, ab in die App, auftanken, alle Infos auf topfm.de.

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11: Hier ist das Top FM Frühstücksradio. Wie geht's Papst Leo dem 14.? Er ist ja an Lungenkrebs erkrankt. Das ist unser Top-Thema heute. Klären wir in den News um 7. Jetzt der schnelle Blick in die Region.
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13: Die Tempo-20-Schilder in der Schöngeisinger Straße sorgen für Streit. Weil trotz des Limits immer noch viele Autos fahren, will die Regierung von Oberbayern die Schilder abbauen lassen. Eine Mehrheit im Stadtrat will, dass Tempo 20 bleibt. Aus Fürstenfeldbruck, Andreas Werner, Radio Top FM.
14: Landkreis Ebersberg.
15: Nicht auf die Verwaltung warten, sondern selbst machen. Das haben sich engagierte Bürger in Assling gedacht. Sie bauen den Zebrastreifen selbst aus, damit der Kirchplatz sicherer wird. Das Rathaus hat das Projekt genehmigt, das Geld kommt von Spenden. Aus Assling, Felix Kröckel, Radio Top FM.
16: Landkreis Starnberg.
17: Kommt Olympia nach Gauting? Die CSU im Gemeinderat will prüfen lassen, ob nicht das Sommerschwimmbad und der Baseballpark als Trainingsstätten für mögliche Olympische Spiele in München in Frage kommen. Mit den Fördergeldern könnten die Anlagen saniert werden. Aus Gauting, Matthias Ulrich, Radio Top FM.
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11: Mild geht's rein in diesem Mittwoch. 13 Grad aktuell in Neufahrn bei Freising, 12 in Lenggries. Allerdings hat das Ganze einen Haken. Es ist regnerisch bei uns. 17 Grad können es dabei dann noch werden. Zum späten Nachmittag hin könnte es die Sonne vielleicht mal schaffen. Der morgige Donnerstag, der kommt dann schon freundlicher daher. Erstmal gibt's Nebel, aber sobald der weg ist, haben wir viel Sonnenschein mit bis zu 19 Grad.
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11: Einmal die A96 für euch Richtung München. Zwischen Windach und Inning, da 1 Kilometer Stau, 11 Minuten Zeitverlust. Grund ist die Höhenkontrolle, die im Tunnel Eching ausgelöst wurde. Dann gucken wir noch auf die B471. Zwischen Geisel-Bullach und Olching und Neu-Esting in beiden Richtungen Gefahr. Da liegt ein totes Tier auf der Straße.
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11: In Assling im Landkreis Ebersberg in der Grafinger Straße wird geblitzt. Dann noch in Fürstenfeldbruck, Schöngeisinger Straße und in Eichenau, Landkreis Fürstenfeldbruck in der Schulstraße bei erlaubten 30. Staus und Blitzer meldet ihr kostenlos per Anruf oder WhatsApp an die 08000 1064 1064. Gute Fahrt euch.
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1: In der Früh, da ist es schon ordentlich zapfig. Und auch auf der Zugspitze ist bei minus 8 Grad der erste Schnee der Saison gefallen. Der Winter hat aber nur kurz vorbeigeschaut. In den nächsten Tagen klettern die Temperaturen schon wieder in den zweistelligen Bereich. Junkfood-Fans müssen sich von einer Legende verabschieden. McDonald's nimmt den McRib aus dem deutschen Sortiment. Am 27. Oktober hat es sich nach fast 40 Jahren offiziell ausgerippt. Und mehr als jeder Dritte schläft nicht gut. Aber es gibt Hoffnung für alle, die sich nachts hin und her wälzen. Laut Wissenschaftlern können schon 10 Minuten Bewegung am Tag den Schlaf verbessern.
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0: schönen Mittwochmorgen wünsche ich euch. 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
0: Herbstzeit ist Kartoffelzeit. Und Juliane, du hast heute einen richtig guten Trick für uns, damit unser Kartoffelpüree so richtig schön cremig wird, oder?
2: So ist es. Und wenn wir Kartoffelpüree machen, lassen wir die Butter einfach mal weg. Neben der Milch rühren wir ein bisschen Schlagsahne mit rein. Das können wir so ein bisschen nach Gefühl machen. Die Schlagsahne macht unser Püree nämlich cremig. Und dass selbst unsere Oma sagt, was hast du da reingetan? Und morgen, wie wir Knoblauch frisch halten.
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3: Ich bin Moritz Einzel. Guten Morgen. Die schwarz-rote Koalition ist sich einig geworden in ihrem Streit über die Einführung einer Steuer auf zuckerhaltige Getränke. Die Vorlage soll heute im Kabinett beschlossen werden. Die Zuckersteuer soll Anfang Juli des kommenden Jahres in Kraft treten. Für Hersteller, die weniger als 1 Million Liter gezuckerte Getränke pro Jahr produzieren, soll sie nicht gelten. Papst Leo XIV. Ist gestern operiert worden und dabei wurde Lungenkrebs festgestellt. Das teilte das Gemelli-Krankenhaus in Rom am Abend mit. Bei dem Eingriff sei ein Knoten sowie der Unterlappen des rechten Lungenflügels des 71-Jährigen entfernt worden. Anschließende Untersuchungen hätten ergeben, dass es sich um einen bösartigen Tumor gehandelt habe. Grüne und SPD in Berlin haben die Sondierungsgespräche mit der Linkspartei unterbrochen. Sie wollen erst klären, ob sich die Linke an die Verabredung zum Thema Israel und Antisemitismus halten will. Unter anderem hat die Berliner Linke die Abgeordnete Emde in die Fraktion aufgenommen, der Antisemitismus vorgeworfen wird. Der FC Bayern hat in der Champions League überraschend Punkte liegen gelassen. Die Münchner kamen in Norwegen bei Viking Stavanger nur zu einem 3:3. Dabei lagen die Bayern zur Halbzeit 0:2 hinten, drehten die Partie zwar, aber dann warf Michael Olise einem Gegenspieler den Ball ins Gesicht und sah gelb-rot. Das holte Viking zurück in die Partie. Bayern-Spieler Konrad Leimer bei Amazon Prime Video.
4: Dann spielst du hier 3:3 und ich glaube, es liegt nicht am Einsatz, was wir gezeigt haben, wie wir laufen, wie wir fighten, sondern es ist einfach ja, ein Ding, wo jeder mal ein bisschen wieder mehr schlau sein muss in der einen oder anderen Situation, weil dann holst du hier auch mit Sicherheit 3 Punkte.
3: RB Leipzig gewann gegen die PSV Eindhoven mit 1:0 und die deutschen Fußballerinnen haben in einem Testspiel Japan mit 2:1 besiegt.
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5: Sie sorgen hier in Schönbronn im Landkreis Dachau dafür, dass auch Menschen mit Einschränkung einen Arbeitsplatz finden. Für ihr Engagement hat das Franziskuswerk jetzt fast 20 Betriebe im Landkreis ausgezeichnet. Aus Schönbronn, Lukas Schröder, Radio Top FM.
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6: Wenn ihr aus dem Haus geht, die Regenjacke oder den Regenschirm nicht vergessen. Heute regnet's den ganzen Tag immer ein bisschen mit bis zu 17 Grad. Aktuell haben wir 13 in München im Werksviertel Mitte, Herrsching am Ammersee auch 13. Am Nachmittag, da könnte es vielleicht die Sonne mal schaffen. Der morgige Donnerstag, der schaut dafür schon viel besser aus. Es gibt erstmal Nebel, aber sobald der weg ist, haben wir wieder richtig viel Sonne mit bis zu 19 Grad.
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6: Einmal die B17 Richtung Augsburg zwischen der A96 Landsberg am Lech West und Igling. Da läuft die Unfallaufnahme. Die linke Spur ist aktuell gesperrt, kommt zu Verzögerungen. Dann gucken wir auf die A96 Richtung München zwischen Schöffelding und Greifenberg. Da staut sich 50 Minuten Zeitverlust. Und A94 Richtung München zwischen Paarstetten und Paarsdorf. Da sind es 19 Minuten Zeitverlust. Überall sonst seid ihr in unter 10 Minuten durch.
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6: In Poing im Landkreis Ebersberg in der Bergfeldstraße wird geblitzt, Assling im Landkreis Ebersberg, Grafingerstraße und München stadtauswärts die Iflandstraße. Da steht auch noch ein Blitzer. Staus im Blitzer, meldet ihr kostenlos per Anruf oder WhatsApp an die 08000 1064 1064. Gute Fahrt euch!
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6: Kurz nach 7, jetzt klopft der Mittwoch endgültig an, gerade bei dem Wetter. Fällt der Start in den Tag ja besonders schwer, ich weiß. Zusammen powern wir euch aber durch den Tag mit einem eurer Lieblings-80er, T-Pau und China in Your Hand. Schönen Start in den Tag euch.
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0: Hier ist das Top FM Frühstücksradio. Am Mittwoch, wir nennen ihn ja liebevoll, der Spritwoch.
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0: Bis zum Jahresende geht tanken einfach auf uns. 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Wenn ihr die Spritpreisbremse zwischen zwei Songs im Programm hört, dann schnell ab in unsere Radio Top FM App. Und das ist dann der Fall für mich. Ich darf euch für euch den Zapfhahn glühen lassen und hab auch schon die erste in der Leitung. Wen habe ich denn in der Leitung?
2: Alexandra hier. Ich komme aus Horgau. Ich arbeite tatsächlich in München, bin auf mein Auto angewiesen.
0: Wie viele Kilometer sind es am Tag?
2: Also ich fahre, wenn alles gut läuft, an die 87 Kilometer einfach.
0: Boah, da reißt du ordentlich Kilometer runter. Mit welchem Auto?
2: Aber richtig. Ist tatsächlich ein kleinen BMW, ist ein Aktivtourer. Ist ein Diesel, ich asche auf mein Haupt, weil ich auch in Horgau tatsächlich keine Möglichkeit habe, groß ein E-Auto mir zu holen, weil ich sonst mein Auto hätte, was Gott wohl wieder abstellen müssen, damit das laden kann. Und
0: Dann, Alexandra, vielleicht können wir dieses Loch ein bisschen stopfen. Mach schon mal Platz im Kartenfach. Du bist dabei bei der Radio Top 5000 Euro Tankkarte.
2: Oh, wie toll. Ich freue mich richtig, richtig toll. Und das ist wow.
0: Das ist wirklich wow. Also auf die Spritpreisbremse achten, dann ab in die App und auftanken. Alle Infos auch nochmal auf topfm.de.

0: wunderschönen Mittwochmorgen wünsche ich euch. 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
0: Wenn es draußen kalt und ungemütlich wird, muss es nicht gleich die Couch sein. Wie wär's mit einem Herbstspaziergang auf dem Naturerlebnispfad zum Wasserschloss Reisach bei Weihan, etwa 40 Kilometer südlich von München? Der Weg führt durch den Wald entlang der Mangfall. Unterwegs gibt's Rätsel und Infotafeln rund um Tiere, Pflanzen und die Wassergewinnung. Und sogar einen kleinen Kletterparcours. Ziel ist das Wasserschloss Reisach, wo ihr noch ein Stück weiter wandern könnt. Also Jacke an, feste Schuhe anziehen und raus in die Natur. Danach schmeckt der Tee daheim gleich doppelt so gut.
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10: Hier ist das Top FM Frühstücksradio, unser Top-Thema heute, der Gesundheitszustand von Papst Leo XIV. Er ist an Lungenkrebs erkrankt. Klären wir in den News um 8. Jetzt der Blick in die schönste Region der Welt.
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11: Die Tempo-20-Schilder in der Schöngeisinger Straße sorgen für Streit. Weil trotz des Limits immer noch viele Autos fahren, will die Regierung von Oberbayern die Schilder abbauen lassen. Eine Mehrheit im Stadtrat will, dass Tempo 20 bleibt. Aus Fürstenfeldbruck, Andreas Werner, Radio Top FM.
4: Landkreis Ebersberg.
12: Nicht auf die Verwaltung warten, sondern selbst machen. Das haben sich engagierte Bürger in Assling gedacht. Sie bauen den Zebrastreifen selbst aus, damit der Kirchplatz sicherer wird. Das Rathaus hat das Projekt genehmigt, das Geld kommt von Spenden. Aus Assling, Felix Kröckel, Radio Top FM.
4: Landkreis Starnberg.
13: Kommt Olympia nach Gauting? Die CSU im Gemeinderat will prüfen lassen, ob nicht das Sommerschwimmbad und der Baseballpark als Trainingsstätten für mögliche Olympische Spiele in München in Frage kommen. Mit den Fördergeldern könnten die Anlagen saniert werden. Aus Gauting, Matthias Ulrich, Radio Top FM.
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10: Fürstenfeldbruck im Stadtpark haben wir aktuell 13 Grad, bei euch in Dorfen sind es auch 13 Grad. 17 können es noch werden, allerdings das bei Regen. Vielleicht am Nachmittag haben wir mal ein bisschen Chancen auf ein paar Sonnenstrahlen. Der Donnerstag, der gibt erstmal Nebel, soweit der weg ist, gibt es wieder Zeit für die Sonnenbrille mit bis zu 19 Grad.
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10: Einmal die A9 Richtung München zwischen Allershausen und Kreuzneufahren. Da gab es einen Unfall. Hier ist die linke und die mittlere Spur blockiert. Dann dauert es länger auf der A96 Richtung München zwischen Landsberg am Lech Ost und Oberpfaffenhofen. Da haben wir aktuell 7 Kilometer Stau, eine Viertelstunde und 22 Minuten on top auf der A94 Richtung München zwischen Paarstetten und Paarsdorf. Überall sonst seid ihr in unter 10 Minuten durch.
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10: Aktuell haben wir in Poing im Landkreis Ebersberg in der Bergfeldstraße einen Blitzer. In Assling, Landkreis Ebersberg, Grafinger Straße. Dann gucken wir noch nach Fürstenfeldbruck in die Schöngeisinger Straße bei erlaubten 50. Staus im Blitzer, meldet immer kostenlos per Anruf oder WhatsApp an den 08000 1064 1064. Vielen Dank euch, gute Fahrt.
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1: Hier ist das Radio Top FM Frühstücksradio. Schönen guten Morgen.
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1: Die spannendsten 30 Sekunden des Morgens beginnen heute wieder. Wir schenken euch ja vor allem auch ganz viel Freude bei Stadtland Fluss Plus. Es geht zu den Ehrlich Brothers zur Wonderworld Tour. Und einen Buchstaben, den kriegt gleich die Claudia aus Rottbach. Guten Morgen.
3: Guten Morgen, hallo zusammen.
1: Hi, die Juliane ist auch mit dabei, unsere Schiedsrichterin heute wieder.
4: Claudia, die Julia liegt ja aktuell vorne. 7 richtige Antworten hat sie, damit die Wochenführung. Aber es ist noch alles offen. Hier ist dein Buchstabe.
2: J, W, S, R, D, E, S, A.
4: Das A, wie Anton.
3: Okay.
1: Du bist soweit. Wenn du nichts weißt, was sagst du dann?
3: Weiter.
1: Claudia, die spannendsten 30 Sekunden deines Morgens beginnen jetzt. Ein Fluss mit A.
3: Amper.
1: Zahl.
3: 8.
1: Beruf.
3: Architekt.
1: Kleidungsstück.
3: Weiter.
1: Auf der Straße.
3: Auto.
1: Tier.
3: Affe.
1: Etwas zu essen.
3: Ananas.
1: Werkzeug.
3: Weiter.
1: Accessoire.
3: Armband.
1: Im Büro.
3: Weiter.
1: Hobby.
3: Angeln.
1: Kosmetikprodukt.
3: Augencreme.
1: Instrument. Oh, da war der Gong, aber das war auch richtig stark, hey. Claudia.
4: Also, wir rechnen ab. 9 richtige Antworten hast du geschafft.
1: Wow, Wahnsinn. Herzlichen Glückwunsch.
4: Das bedeutet aktuell die Wochenführung für dich, liebe Claudia.
3: Sehr cool. Ich hoffe, die bleibt so. Mein Sohn wird sich wahnsinnig freuen. Er liebt die Ehrlich Brothers. Das wäre die beste Überraschung für ihn ever.
4: Dann hoffen wir natürlich und drücken die Daumen für dich, liebe Claudia.
3: Dankeschön. Bis dann.
1: Ciao.
4: Bis dann. Mach's gut. Tschüss.
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0: muss sagen, ich fühle mich hier schon ziemlich wohl. Guten Morgen, hier ist das Top FM Frühstücksradio und wundert euch nicht, ich bin zwar der Neue, aber Alex Maria, der ist auch noch da.
1: Genau, zumindest diese Woche noch, dann übernimmt Chris hier das Top FM Frühstücksradio, aber bevor es soweit ist, gibt es noch einen kleinen Oberbayern-Crashkurs für dich. Chris ist gebürtiger Franke und deswegen wollten wir von euch wissen, was muss man als echter Oberbayer einfach kennen?
0: Und da hat die Manuela aus Neuperlach uns eine WhatsApp geschickt.
2: Der Neue sollte auf alle Fälle einmal auf die Bavaria aufgehen und wieder runtergehen. Und schön über die Wiesen schauen. Schaut, dass schon vorbei ist.
0: Ja, das ist wirklich schade, aber nächstes Jahr habe ich den Wiesenbesuch fest eingeplant. Und sehr cool. Vielen Dank dir, Manuela.
1: Ja, Bavaria ist echt mega cool. Da musst du aber dann bestimmt ein bisschen den Kopf einziehen. Wie groß bist du?
0: 1,95.
1: Ah, ja.
0: Ja, das ist schwierig dann für mich.
1: Also ungefähr 2 Köpfe größer als ich, ja.
0: Ja, was meint ihr? Was muss man als echter Oberbayern einfach kennen? Sehenswürdigkeiten, besondere Bräuche oder irgendwas, das einfach typisch Oberbayern ist? 08000 1064 1064. Und während ihr uns jetzt eine WhatsApp schickt, geht's hier weiter mit dem besten Rock und Pop für Oberbayern. Jetzt mit Lenny Kravitz, Stillness of Heart.

0: Gleich geht's weiter mit dem Top FM Frühstücksradio.
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2: Ich bin Moritz Einzel. Guten Morgen. Papst Leo XIV. Ist an Lungenkrebs erkrankt. Das haben seine Ärzte in Rom mitgeteilt. Bei einer Operation wurde dem 71-Jährigen der untere Teil des rechten Lungenflügels entfernt. Der Papst soll sich nach dem erfolgreichen Eingriff nun etwa eine Woche im Krankenhaus erholen. Die schwarz-rote Koalition hat ihren Streit über eine Zuckersteuer auf gesüßte Getränke beigelegt. Der Kompromiss sieht laut Redaktionsnetzwerk Deutschland eine zweistufige Steuer und Ausnahmen für kleinere Hersteller vor. Die Zuckersteuer soll Einnahmen für den Bundeshaushalt bringen und Getränkeherstellern Anreize geben, ihre Produkte gesünder zu machen. Der Landtag von Sachsen-Anhalt kommt heute zu einer Sondersitzung zusammen. Auf der Tagesordnung steht ein Antrag von AfD und BSW mit dem Titel Friedensgespräche statt Ausweitung des Krieges in der Ukraine. Der geschäftsführende Ministerpräsident Schulze von der CDU im ZDF.
3: Eine Sondersitzung herbeizuführen für ein Thema, wo ein Land wie Sachsen-Anhalt überhaupt gar keine Kompetenz hat und nichts verändern kann, das zeigt schon, was AfD und BSW hier vorhaben.
2: AfD und BSW haben zusammen eine Mehrheit im Landtag von Sachsen-Anhalt. In der Fußball-Champions League hat der FC Bayern am zweiten Spieltag der Ligaphase Punkte liegen gelassen. Die Münchner kamen bei Viking Stavanger in Norwegen nur zu einem 3:3. Dabei sah Michael Olise gelb-rot, weil er einem Gegenspieler den Ball ins Gesicht geworfen hatte. Bayern-Coach Vincent Kompany bei Amazon Prime Video.
4: Da haben wir uns selber wieder im Fuß geschossen mit dieser roten Karte und das heißt nicht, dass du den Spiel, dass du dann noch ein Gegentor bekommen musst, aber trotzdem, es sah so aus, als ob wir das Schwierigste gemacht hatten und dann haben wir es noch schwieriger gemacht.
2: RB Leipzig besiegte die PSV Eindhoven mit 1:0.
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5: Sie sorgen hier in Schönbronn im Landkreis Dachau dafür, dass auch Menschen mit Einschränkung einen Arbeitsplatz finden. Für ihr Engagement hat das Franziskuswerk jetzt fast 20 Betriebe im Landkreis ausgezeichnet. Aus Schönbronn, Lukas Schröder, Radio Top FM.
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7: Es ist mild, aber es regnet. Das ist das Doofe. Aktuell haben wir 13 Grad. Poing im Landkreis Ebersberg, 13 in Kreiling im Landkreis Starnberg. Bei euch 17 können es noch werden. Und zum späten Nachmittag hin gibt es vielleicht auch mal ein paar Sonnenstrahlen. Der Top FM Wettertrend zeigt der Donnerstag. Da gibt es erstmal Nebel. Sobald der weg ist, haben wir wieder Sonnenbrillenwetter mit bis zu 19 Grad.
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7: A94 Richtung München zwischen Paarstetten und Parsdorf. 8 Kilometer Stau, eine halbe Stunde Zeitverlust. Auf der A96 Richtung München zwischen Blumenau und Sendling. Da dauert es 22 Minuten länger. 36 Minuten auf der A99 West Richtung Nürnberg zwischen Dreieck München Südwest und Dreieck Feldmoching. Und dann noch abschließend schnell die A9 Richtung München zwischen Pfaffenhofen an der Ilm und Kreuzneufern. Da dauert es auch 29 Minuten länger. 8 Kilometer Stau.
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7: Da haben wir in Poing im Landkreis Ebersberg in der Bergfeldstraße einen Blitzer und in München Stadt auswärts Iflandstraße. Staus im Blitzer meldet ihr kostenlos per Anruf oder WhatsApp an die 08000 1064 1064. Gute Fahrt euch!
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7: Schönen Mittwoch euch und Thema Tanken. Das macht ja gerade überhaupt gar keinen Spaß. Aber wir von Radio Top FM, wir haben da was für euch. Unsere 1000 Euro Tankkarte. Wie ihr mitmachen könnt, das klären wir nach zwei Songs. Nickelback ist mit dabei und Heart und Alone. Schönen Start in diesem Mittwoch wünsche ich euch. Schön, dass ihr mit dabei seid.
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0: Schönen Mittwoch euch. Bei Radio Top FM. Beim Frühstücksradio am Mittwoch oder wie wir ihn liebevoll nennen, den Spritwoch.
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0: Bis zum Jahresende geht tanken einfach auf uns. Nicht mehr auf die Preise schauen müssen, das ist doch was, oder? Und es geht auch ganz einfach, wenn ihr die Spritpreisbremse zwischen zwei Songs im Programm hört, schnell ab in unsere Radio Top FM App, wenn ihr die noch nicht habt, jetzt schnellstens runterladen. Und das ist dann ein Fall wieder für mich, wenn die Spritpreisbremse kommt. Ich darf ja der Tankwart euer Vertrauens sein und habe auch schon wieder einen in der Leitung gehabt. Wen habe ich denn in der Leitung?
2: Hi, ich bin der Moritz, komme aus Igling bei Landsberg am Lech.
0: Du, wie viel fährst du denn immer ungefähr?
2: Ungefähr 40, 50 Kilometer am Tag.
0: Benziner oder Diesel?
2: Benziner, ein alter VW Bora.
0: Oh.
2: Aber sehr zuverlässig.
0: Moritz, dann mach schon mal Platz in deinem Kartenfach, in deinem Geldbeutel. Du bist dabei bei der Radio Top FM 1000 € Tankkarte.
2: Sehr schön, da freue ich mich. Vielen Dank.
0: Ja, sehr, sehr gerne. Und es kann jederzeit wieder soweit sein. Und heute garantiert noch bei der Arbeit. Da habe ich irgendwie so ein Gefühl. Also weiter auf die Spritpreisbremse achten, ab in die App und dann kostenlos auftanken. 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

0: Schönen Mittwoch wünsche ich euch. Hier ist das Top FM Frühstücksradio und ich muss sagen, so langsam gewöhne ich mich hier schon ein bisschen in Oberbayern ein. Bin zwar der Neue, aber Alex Maria, du bist auch noch da.
1: Ja, zumindest diese Woche noch. Dann übernimmt Chris das Top FM Frühstücksradio. Chris ist gebürtiger Franke und deswegen machen wir diese Woche noch eine kleine Oberbayern-Eingewöhnung mit ihm.
0: Und die Frage ist ja auch an euch, was muss man als echter Oberbayer einfach kennen? Also Sehenswürdigkeiten, besondere Bräuche, berühmte Persönlichkeiten oder irgendwas, das einfach typisch Oberbayern ist?
1: Also für mich ganz klar, in Oberbayern musst du einfach in die Berge. Ne? Es ist so nah und ich habe das früher ganz oft gemacht, so eine kleine Feierabendtour direkt nach dem Frühstücksradio. Und mein Geheimtipp, Sonnenuntergang am Hörnle in Bad Kohlgrub. Ganz einfache Tour und ein Wahnsinnsblick.
0: Das muss ich mir jetzt da mal reinziehen. Gerade im Herbst sind Sonnenuntergänge ja auch besonders schön. Und wie du sagst, nach der Sendung habe ich ja dann auch Zeit. Ne? Also das wäre was. Wir haben uns auch mal bei euch in Starnberg umgehört.
2: Ja, die ganzen Alpensportarten, also Skifahren und Wintersport, Wandern, Sommerrodelbahn. Lieben meine Kinder.
3: Ja, man sollte die Wieskirche kennen.
4: Das Prinzregententheater und das Theaterakademie August Everding.
5: Bayerischen Schweinsbraten auf jeden Fall. Schloss Nymphenburg, Linderhof, ja.
0: Das werde ich auf alle Fälle mal machen. Wenn ihr sagt, es fehlt noch was, dann haut's schnell raus. Was muss ich unbedingt wissen, damit ich als Oberbayer durchgehe? Fragt natürlich nur für einen Freund, ne? Ganz klar. Schickt uns eure Tipps per WhatsApp oder Sprachnachricht an die 08000 1064 1064.

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13: Hier ist das Top FM Frühstücksradio. Unser Top-Thema heute ist der Gesundheitszustand von Papst Leo der 14. Er ist an Lungenkrebs erkrankt. Wie es ihm geht, klären wir in den News um 9. Jetzt der Blick in die Region.
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14: Die Tempo-20-Schilder in der Schöngeisinger Straße sorgen für Streit. Weil trotz des Limits immer noch viele Autos fahren, will die Regierung von Oberbayern die Schilder abbauen lassen. Eine Mehrheit im Stadtrat will, dass Tempo 20 bleibt. Aus Fürstenfeldbruck, Andreas Werner, Radio Top FM.
1: Landkreis Ebersberg.
15: Nicht auf die Verwaltung warten, sondern selbst machen. Das haben sich engagierte Bürger in Assling gedacht. Sie bauen den Zebrastreifen selbst aus, damit der Kirchplatz sicherer wird. Das Rathaus hat das Projekt genehmigt, das Geld kommt von Spenden. Aus Assling, Felix Köckel, Radio Top FM.
1: Landkreis Starnberg.
16: Kommt Olympia nach Gauting? Die CSU im Gemeinderat will prüfen lassen, ob nicht das Sommerschwimmbad und der Baseballpark als Trainingsstätten für mögliche Olympische Spiele in München in Frage kommen. Mit den Fördergeldern könnten die Anlagen saniert werden. Aus Gauting, Matthias Ulrich, Radio Top FM.
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13: Mild geht's zu aktuell bei uns. 13 Grad in München am Königsplatz, 13 in Wolfratshausen. Dazu gibt's heute auch noch Regen bei bis zu 17 Grad, die möglich sind. Zum späten Nachmittag haben wir vielleicht ein paar Chancen auf Sonnenstrahlen. Der morgige Donnerstag, da gibt's erstmal Nebel, aber sobald der verschwunden ist, dann haben wir wieder ganz viel Sonne, Spätsommer oder goldener Oktober, wie man es nennen mag, mit bis zu 19 Grad.
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13: A94 Richtung München zwischen Paarstetten und Parsdorf, da aktuell 8 Kilometer Stau, 34 Minuten on top. 23 Minuten auf der A96 Richtung München, zwischen München, Freiham Süd und Sendling, da staut sich's auch, 4 Kilometer. Und dann haben wir noch die A99 West Richtung Nürnberg, zwischen Dreieck München Südwest und Dreieck Feldmoching, 9 Kilometer Stau, 30 Minuten. Genauso wie auf der A9 Richtung München, zwischen Garching Süd und Freimann, auch 30 Minuten.
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13: In Poing im Landkreis Ebersberg, Bergfeldstraße und dann München stadtauswärts, Iflandstraße. Das wär's gewesen. Staus im Blitzer, wenn ihr noch einen entdeckt habt, meldet ihr gerne kostenlos per Anruf oder WhatsApp an die 08000 1064 1064. Allen, die unterwegs sind, gute Fahrt.
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1: In der Früh, da ist es schon ordentlich zapfig. Und auch auf der Zugspitze ist bei minus 8 Grad der erste Schnee der Saison gefallen. Der Winter hat aber nur kurz vorbeigeschaut. In den nächsten Tagen klettern die Temperaturen schon wieder in den zweistelligen Bereich. Junkfood-Fans müssen sich von einer Legende verabschieden. McDonald's nimmt den McRib aus dem deutschen Sortiment. Am 27. Oktober hat es sich nach fast 40 Jahren offiziell ausgerippt. Und mehr als jeder Dritte schläft nicht gut. Aber es gibt Hoffnung für alle, die sich nachts hin und her wälzen. Laut Wissenschaftlern können schon 10 Minuten Bewegung am Tag den Schlaf verbessern.
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0: schönen Mittwochmorgen wünsche ich euch. Hier ist das Top FM Frühstücksradio.
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0: Herbstzeit ist Kartoffelzeit. Und Juliane, du hast heute einen richtig guten Trick für uns, damit unser Kartoffelpüree so richtig schön cremig wird, oder?
2: So ist es. Und wenn wir Kartoffelpüree machen, lassen wir die Butter einfach mal weg. Neben der Milch rühren wir ein bisschen Schlagsahne mit rein. Das können wir so ein bisschen nach Gefühl machen. Die Schlagsahne macht unser Püree nämlich cremig. Und dass selbst unsere Oma sagt, was hast du da reingetan? Und morgen, wie wir Knoblauch frisch halten.
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10: Ich bin Moritz Einzel. Guten Morgen. Die schwarz-rote Koalition hat ihren Streit über die Einführung einer Zuckersteuer auf Getränke beigelegt. Nach Medienberichten ist eine Steuer in 2 Stufen vorgesehen. Für Getränke mit einem Zuckergehalt ab 5 oder 8 Gramm pro 100 Milliliter soll ein Steuersatz von 26 bzw. 32 Cent gelten. In Berlin sind die Sondierungen ins Stocken geraten. SPD und Grüne haben die Gespräche mit der Linken unterbrochen. Es gibt Unklarheiten über eine gemeinsame Verabredung zum Thema Antisemitismus. Da haben die linken Abgeordneten nochmal eine abweichende Erklärung unterschrieben. Der Grünen-Bundeschef Banaschak im ZDF.
11: Wenn man über Monate akzeptiert, dass das Existenzrecht Israels in Frage gestellt wird.
10: Die Abgeordneten nochmal eine abweichende Erklärung unterschrieben. Der Grünen-Bundeschef Banaschak im ZDF.
11: Wenn man über Monate akzeptiert, dass das Existenzrecht

0: Angriff auf einen IT-Dienstleister im Raum Würzburg. In der Fußball-Champions League ist der FC Bayern am zweiten Spieltag bei Viking Stavanger überraschend nicht über ein Unentschieden hinausgekommen. Die Partie in Norwegen endete 3:3. Dabei lief bei den Münchnern einiges schief. Unter anderem sah Michael Olise nach einer Unsportlichkeit gelb-rot. Trainer Vincent Kompany bei Amazon Prime Video.
1: Hoffentlich gehört das zu einem Moment, wo man dann sagt, okay, da haben wir ausgelernt. In diesem Moment sind wir stärker geworden.
0: RB Leipzig feierte einen 1:0 Heimsieg gegen die PSV Eindhoven.
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3: Sie sorgen hier in Schönbronn im Landkreis Dachau dafür, dass auch Menschen mit Einschränkung einen Arbeitsplatz finden. Für ihr Engagement hat das Franziskuswerk jetzt fast 20 Betriebe im Landkreis ausgezeichnet. Aus Schönbronn, Lukas Schröder, Radio Top FM.
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4: Nach Regen in der Früh, tagsüber trocken mit einem Sonne-Wolken-Mix. Die Top-Temperatur zum Beispiel in Gilching im Landkreis Starnberg 16 Grad. Und der Top-FM-Wettertrend für Oberbayern. Morgen und übermorgen nach Nebel, Sonne und Wolken trocken bei bis zu 18 Grad.
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5: Einiges los auf der A8 Salzburg Richtung München zwischen Achenmühle und Rosenheim in der Baustelle. Aktuell braucht ihr 21 Minuten länger. Dann stockt's auf der A94 Richtung München zwischen Paschtetten und Pasdorf. Da müsst ihr 18 Minuten mehr einplanen. Und außerdem zäh auf der A9 Richtung München zwischen Pfaffenhofen und Allershausen. Hier braucht ihr 11 Minuten länger.
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5: Top aktuell in Dachau die Erich-Ollenhauer Straße, dann im Landkreis Weilheim in Iffeldorf die Hofmarkstraße und im Landkreis Bad Tölz-Wolfratshausen in Bad Heilbrunn die Kocheler Straße. Wenn ihr noch was habt, einfach anrufen oder per WhatsApp an 08000 1064 1064.

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Der beste Rock und Pop für Oberbayern für euren Mittwoch hier bei Radio Top FM. Und damit geht's direkt weiter. Camouflage, The Great Commandment aus den 80ern. 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
8: Nach einem nassen Start, tagsüber trocken, dazu ein Mix aus Sonne und Wolken. In Dachau sind heute zum Beispiel bis zu 16 Grad drin. Und der Top-FM-Wettertrend für Oberbayern. Morgen und übermorgen noch ein bisschen milder, dazu ruhiges Herbstwetter.
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9: Hallo liebe Autofahrer, weiter Stau auf der A8 Salzburg Richtung München zwischen Achenmühle und Rosenheim in der Baustelle. Ihr braucht 32 Minuten länger. Und Vorsicht bitte auf der A99 Westumfahrung Richtung Nürnberg zwischen dem Dreieck Südwest und Germering Nord gab es einen Unfall. Linke Spur ist blockiert.
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9: Top aktuell reingekommen im Kreis Pfaffenhofen, Hohenwart, die Adelshausener Straße, Landkreis Weilheim-Iffeldorf, die Hofmarktstraße,

0: Landkreis Miesbach wird in Bayern auf der Holzkirchner Straße geblitzt. Und wenn ihr noch was habt, einfach anrufen oder per WhatsApp an 08000 1064 1064.
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0: Schönen Vormittag euch. Ihr hört Radio Top FM. Na, wer glaubt, dass sie keinen Akzent hat?
1: I feel I don't have an accent.
0: Aha.
1: But unfortunately, I do.
0: Oh doch, diese Stimme, die hören wir überall raus, Cyndi Lauper, und am 14. Oktober 1986, also genau vor 40 Jahren heute, ist Cyndi Laupers zweites Album True Colors erschienen.

Ein richtiger Meilenstein. Übrigens auch ihr Debüt, She's So Unusual, ist am 14. Oktober erschienen. 3 Jahre vorher aber schon. Das ist ihr Tag, hoffentlich auch eurer. Wir geben alles dafür mit dem besten Rock und Pop für Oberbayern. Und hier geht's jetzt weiter mit Michael Jackson.

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8: Ich bin Moritz Einzel. Im Landtag von Sachsen-Anhalt gibt es heute eine Sondersitzung. Es geht um den Ukraine-Krieg. AfD und BSW wollen gemeinsam ein Papier beschließen, das ein Ende der Russland-Sanktionen und der Waffenlieferungen an die Ukraine fordert. Der geschäftsführende Ministerpräsident Schulze von der CDU sagte im ZDF,
9: wenn man sich den Antrag anschaut, dann sieht man, worauf er hinauszielt. Da ist nicht einmal das Wort völkerrechtswidrig oder Wladimir Putin oder irgendwas anderes drin, sondern es geht ausschließlich um eine Show, die sie ja machen.
8: Sachsen-Anhalt könne beim Thema Ukraine gar nichts verändern, so Schulze. Auf zuckergesüßte Getränke soll bald eine Zuckersteuer erhoben werden. Darauf hat sich die schwarz-rote Koalition nach langem Streit geeinigt und will das Ganze heute im Kabinett beschließen. Katrin Müller berichtet.
10: Bei einem Zuckergehalt ab 5 Gramm pro 100 Milliliter werden 26 Cent fällig. Bei 8 Gramm pro 100 Milliliter sind es 32 Cent. Der Staat verspricht sich von der Zuckersteuer Mehreinnahmen. Erfahrungen aus anderen Ländern zeigen aber, dass die Industrie, um Steuern zu sparen, die Rezepturen geändert und den Getränken einfach weniger Zucker zugefügt hat.
8: Nach seiner Lungen-OP hat Papst Leo XIV. Eine ruhige Nacht im Krankenhaus verbracht. Das teilte der Vatikan mit. Dem 71-Jährigen musste gestern ein Teil der Lunge entfernt werden, weil sich dort Krebs gebildet hatte. Bundespräsident Steinmeier wünschte Leo Ruhe und Kraft für seine Genesung. Bei einer alpinen Übung am Höllental ferner haben Bergwacht und Polizei Müll und Verlorene abgebildet hatte. Bundespräsident Steinmeier wünschte Leo Ruhe und Kraft für seine Genesung. Bei einer alpinen Übung am Höllental ferner haben Bergwacht

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1: Schirm zum Start, Sonnenbrille am Nachmittag. Nach den Regenschauern am Morgen kommt tagsüber mehr und mehr die Sonne durch. In Dorfen im Landkreis Erding erreicht die Top-Temperatur heute rund 16 Grad. Und der Top-FM-Wettertrend für Oberbayern. Donnerstag und Freitag freundlich und noch etwas milder.
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3: Es staut sich weiter auf der A8 Salzburg Richtung München. Zwischen Achenmühle und Rosenheim in der Baustelle. Ihr braucht 22 Minuten länger. Und ein Stück weiter bitte Vorsicht zwischen Rastplatz Brunntal und dem Kreuz Süd. Eine ungesicherte Unfallstelle hier, ein Unfall mit 2 LKW. Ihr braucht 8 Minuten länger.
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3: Geblitzt wird im Kreis Ebersberg in Assling auf der Grafinger Straße, Rosenheim die Hochfellenstraße und in Ingolstadt auf der Waldeisenstraße. Und wenn

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Schon überlegt, was ihr heute zum Mittag esst und wer es kocht? Wir stellen euch einen ganz besonderen Kochroboter vor. Leibspeise, Kabel, Salat.

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6: Nach Regen in der Früh, tagsüber trocken mit einem Sonne-Wolken-Mix. Die Top-Temperatur zum Beispiel in Gilching im Landkreis Starnberg 16 Grad. Und der Top FM Wettertrend für Oberbayern. Morgen und übermorgen nach Nebel, Sonne und Wolken trocken bei bis zu 18 Grad.
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7: Hallo liebe Autofahrer, die A8 Salzburg Richtung München. Einmal Stau zwischen Achmühle und Rosenheim in der Baustelle. Ihr braucht 32 Minuten länger. Und dann weiter in Richtung München ist die Autobahn gesperrt zwischen Rastplatz Eying Ost und dem Kreuz Süd nach einem Unfall mit zwei Lkw. Umfahrt das, wenn's geht, schon ab Holzkirchen.
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7: Top aktuell reingekommen, Dachau die Erich-Ollenhauer-Straße und in Rosenheim die Hochfellenstraße. Wenn ihr noch was habt, einfach anrufen oder per WhatsApp an 08000 1064 1064. Gute Fahrt!
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0: Der beste Rock und Pop für Oberbayern hier bei Radio Top FM. Und in München, da gibt es jetzt den ersten Kochroboter. Der steht bei der Algut-Tankstelle in der Chiemgaustraße. Und Kollegin Zoe Mesenbrink war vor Ort und hat ihn für uns getestet.
1: Die Idee kam daraus, dass mein Vater damals einen mehrschweren Herzinfarkt hatte und wir uns sehr viel mit gesunder Ernährung in unserer Familie beschäftigt haben. Und wie das typisch so ist, wenn man dann selber ein Problem und ein Leiden feststellt und vorher 13 Jahre Roboter gebaut hat, haben sich irgendwann diese Stränge gekreuzt und die Idee war geboren, mit Robotern es zu ermöglichen, dass wir halt frisch gekochtes Essen an Zeit und Orten bringen, an denen das bisher halt nicht möglich ist.
0: Ungefähr 5 Minuten dauert das, bis der Kochroboter dann fertig ist und dann wird das Essen serviert.
1: Die Vorstellung ist meistens sehr anders von Leuten, als das, wie es wirklich ist. Viele stellen sich dann doch irgendwie den menschenartigen Roboter vor, der in der Küche an den Herden steht, das stimmt. In dem Moment, wo Leute es live erleben, ist die Resonanz immer extrem positiv. Einfach, weil sie verstehen, es wird wirklich für mich individuell frisch gekocht, man kann dem Prozess folgen, man sieht, wie Dinge angebraten werden.
0: 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Schönen Mittwoch euch.

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11: Ich bin Fabian Schaffer. Auf zuckergesüßte Getränke soll bald eine Zuckersteuer erhoben werden. Darauf hat sich die schwarz-rote Koalition nach langem Streit geeinigt und will das Ganze heute im Kabinett beschließen. Katrin Müller berichtet.
12: Bei einem Zuckergehalt ab 5 Gramm pro 100 Milliliter werden 26 Cent fällig. Bei 8 Gramm pro 100 Milliliter sind es 32 Cent. Der Staat verspricht sich von der Zuckersteuer Mehreinnahmen. Erfahrungen aus anderen Ländern zeigen aber, dass die Industrie, um Steuern zu sparen, die Rezepturen geändert und den Getränken einfach weniger Zucker zugefügt hat.
11: Ein Datenleck bei einer Software für Autohäuser könnte bundesweit Betrugsversuche bei Kunden zur Folge haben. Die Täter haben nach Angaben des Softwareanbieters sensible Infos erbeutet, wie zum Beispiel Rechnungsnummern oder Liefertermine. Laut Polizei könnten Betrüger nun besonders echt wirkende Mails versenden. An die Daten kamen die Hacker durch einen Angriff auf einen IT-Dienstleister aus dem Raum Würzburg. Überraschende Wende für den österreichischen Unternehmer René Benko. Der 49-Jährige, der seit Januar 2025 in Untersuchungshaft sitzt, kommt aus dem Gefängnis. Das Landgericht Innsbruck hat entschieden, dass Benko eine elektronische Fußfessel bekommt und in den überwachten Hausarrest kommt. Erst Ende September war Benko wegen Betrugs an seinen Gläubigern zu 30 Monaten Haft verurteilt worden. Bei einer alpinen Übung am Höllental ferner haben Bergwacht und Polizei Müll und verlorene Ausrüstungsgegenstände eingesammelt. Da kamen rund 700 Kilo zusammen. Auch Knochen wurden gefunden. Jetzt prüft die Polizei, ob sie mit möglichen Vermisstenfällen in Verbindung stehen könnten.
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13: Sie sorgen hier in Schönbronn im Landkreis Dachau dafür, dass auch Menschen mit Einschränkung einen Arbeitsplatz finden. Für ihr Engagement hat das Franziskuswerk jetzt fast 20 Betriebe im Landkreis ausgezeichnet. Aus Schönbronn, Lukas Schröder, Radio Top FM.
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14: Nach einem nassen Start, tagsüber trocken, dazu ein Mix aus Sonne und Wolken. In Dachau sind heute zum Beispiel bis zu 16 Grad drin. Und der Top-FM-Wettertrend für Oberbayern. Morgen und übermorgen noch ein bisschen milder, dazu ruhiges Herbstwetter.
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14: Zum Beispiel bis zu 16 Grad drin. Und der Top-FM-Wettertrend für Oberbayern. Morgen und übermorgen noch ein bisschen milder, dazu ruhiges Herbstwetter.

auf dem Weg zum Mittagstisch. Wir servieren euch hier den besten Rock und Pop für Oberbayern mit Chumbawamba gleich am Start. Davor gibt's Sunrise Avenue und zum Start Kenny Loggins.

Der beste Rock und Pop für euren Mittwoch. Und der hier, der bringt Energie in den grauen Vormittag. Ultravox mit Dancing with Tears in My Eyes.

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6: Schirm zum Start, Sonnenbrille am Nachmittag. Nach den Regenschauern am Morgen kommt tagsüber mehr und mehr die Sonne durch. In Dorfen im Landkreis Erding erreicht die Top-Temperatur heute rund 16 Grad. Und der Top-FM-Wettertrend für Oberbayern. Donnerstag und Freitag freundlich und noch etwas milder.
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7: Hallo liebe Autofahrer, die A8 Salzburg Richtung München zwischen dem Ratsplatz Eying Ost und dem Kreuz Süd laufen nach wie vor Bergungsarbeiten nach einem Unfall. Rechte Spur ist blockiert, es staut sich zurück bis Holzkirchen.
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7: Ab aktuell reingekommen im Kreis Rosenheim, Feldkirchen-Westerham, die Ludwig-Erhard-Straße, dann in Freising die Giggenhauser Straße und in Inning am Ammersee wird auf der Schornstraße geblitzt. Und wenn ihr noch was habt, einfach anrufen oder per WhatsApp an 08000 1064 1064. Gute Fahrt.
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0: 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Aber woher kommt denn der Name?
1: Der Name kommt von den winzigen Teilchen, die im Wein rumtanzen. Wenn ihr euch mal ein schönes Glas Wein einschenkt, seht ihr gleich diese kleinen hellen Hefestückchen. Die machen aus dem Zucker im Traubensaft ganz langsam Alkohol und sehen aus wie so kleine schwebenden Federchen. Und weil der meistens weiß ist, nennt man ihn ganz einfach so, wie er aussieht. Federweißer.
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8: Ich bin Fabian Schaffer. Das Bundeskabinett hat eine extra Steuer auf gezuckerte Getränke beschlossen. Betroffen sind etwa Limonaden, Eistees und Energydrinks mit mindestens 5 Gramm Zucker pro 100 Milliliter. Der Bundestag muss dem Vorschlag noch zustimmen. Die Steuer soll ab Juli 2027 gelten und die Krankenversicherungsbeiträge stabilisieren. 2028 erwartet der Bund dadurch 925 Millionen Euro Einnahmen. René Benko darf das Gefängnis gegen Hausarrest mit Fußfessel tauschen. Das Landgericht Innsbruck hat den Antrag des Signa-Gründers genehmigt. Sein Anwalt hatte argumentiert, Benko müsse sich auf weitere Prozesse vorbereiten können. Erst im September war der Ex-Milliardär wegen Gläubigerschädigung zu 2,5 Jahren Haft verurteilt worden. Ermittler stufen den Angriff eines 16-Jährigen an einem Gymnasium in Schongau als rechte Gewalttat ein. Das hat Bayerns Innenminister Herrmann im Landtag erklärt. Der Jugendliche habe ein Manifest verfasst, geprägt von Frauenhass, Rassismus und Antisemitismus. Die Polizei hatte den Schüler schon über ein Jahr vor der Tat wegen mutmaßlicher Verherrlichung von Amokläufen im Blick gehabt. Untersuchungshaft habe es aber nicht gegeben. In der Fußball-Champions League sind heute erneut auch zwei deutsche Teams gefordert. Dortmund muss bei Bodø Glimt in Norwegen ran. Stuttgart ist beim slowakischen Klub Slovan Bratislava zu Gast. Anstoß ist jeweils um 21 Uhr. Das Spitzenspiel bestreiten Manchester City und Titelverteidiger Paris Saint-Germain.
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9: Sie sorgen hier in Schönbronn im Landkreis Dachau dafür, dass auch Menschen mit Einschränkung einen Arbeitsplatz finden. Für ihr Engagement hat das Franziskuswerk jetzt fast 20 Betriebe im Landkreis ausgezeichnet. Aus Schönbronn, Lukas Schröder, Radio Top FM.
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11: Nach Regen in der Früh tagsüber trocken mit einem Sonne-Wolken-Mix. Die Top-Temperatur zum Beispiel in Gilching im Landkreis Starnberg 16 Grad. Und der Top FM Wettertrend für Oberbayern. Morgen und übermorgen nach Nebel, Sonne und Wolken trocken bei bis zu 18 Grad.
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12: Hallo liebe Autofahrer, immer noch Stau auf der 8 Salzburg Richtung München zwischen Achenmühle und Rosenheim in der Baustelle. Da braucht ihr aktuell 19 Minuten länger, aber endlich gute Nachrichten von der 8 ein Stück weiter. Zwischen Rastplatz Eying Ost und dem Kreuz Süd ist die Unfallstelle geräumt. Staut sich noch, wird aber weniger.
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12: Top aktuell reingekommen im Kreis Ebersberg-Kirchsee und die Mosacher Straße. Im Landkreis München wird in Unterschleißheim auf dem Finkenweg geblitzt und im Kreis Starnberg in Herrsching auf der Bahnhofstraße. Wenn ihr noch was habt, einfach anrufen oder per WhatsApp an 08000 1064 1064. Gute Fahrt! der Bahnhofstraße. Wenn ihr noch was habt,

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9: Nach einem nassen Start, tagsüber trocken, dazu ein Mix aus Sonne und Wolken. In Dachau sind heute zum Beispiel bis zu 16 Grad drin. Und der Top-FM-Wettertrend für Oberbayern. Morgen und übermorgen noch ein bisschen milder, dazu ruhiges Herbstwetter.
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10: Hallo liebe Autofahrer, die A8 Salzburg Richtung München, weiter Baustellen, Stau zwischen Achenmühle und Rosenheim, ihr braucht 20 Minuten länger. Und die A92 Richtung München zwischen Freising Mitte und dem Rastplatz Isarau West ist nach einem Unfall die rechte Spur blockiert, hier bitte 6 Minuten mehr einplanen.
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10: Top aktuell reingekommen, Dachau die Erich-Ollenhauer-Straße, Landkreis Ebersberg-Assling die Grafinger-Straße und in Rosenheim wird auf der Hochfeldenstraße geblitzt. Und wenn ihr noch was

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0: Servus, hier ist Radio Top FM und wir nennen den Tag heute liebevoll Spritwoch.
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0: Bis Jahresende geht Tanken einfach auf uns. Und so geht's, wenn ihr die Spritpreisbremse zwischen zwei Songs im Programm hört, dann schnell ab in unsere Radio Top FM App. Gerade war es ja wieder soweit. Ein Fall für unseren Neuen im Team, der Tankwart Chris Kleinschmidt, unser Zapfhahn der Herzen bei der Arbeit.
2: Wen habe ich denn in der Leitung?
3: Alexandra hier. Ich komme aus Horgau. Ich arbeite tatsächlich in München, bin auf mein Auto angewiesen.
2: Wie viele Kilometer sind es am Tag?
3: Also ich fahre, wenn alles gut läuft, an die 87 Kilometer einfach.
2: Boah, da reißt du ordentlich Kilometer runter. Mit welchem Auto?
3: Aber richtig. Ist tatsächlich ein kleinen BMW, ist ein Aktivtourer, ist ein Diesel. Ich asche auf mein Haupt, weil ich auch in Horgau tatsächlich keine Möglichkeit habe, groß ein E-Auto mir zu holen, weil ich sonst mein Auto hätte, was Gott wohl wieder abstellen müssen, damit das laden kann. Und
2: Dann, Alexandra, vielleicht können wir dieses Loch ein bisschen stopfen. Mach schon mal Platz im Kartenfach. Du bist dabei bei der Radio Top 5000 Euro Tankkarte.
3: Oh, wie toll. Ich freue mich richtig. Das ist nicht toll. Das ist wow.
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8: Ich bin Fabian Schaffer. Auf Getränke mit Zuckerzusatz soll künftig eine Extrasteuer anfallen. Einen entsprechenden Vorschlag der schwarz-roten Koalition hat das Kabinett in Berlin auf den Weg gebracht. Vor allem Softdrinks könnten damit für die Verbraucher teurer werden. Der Beschluss im Bundestag steht allerdings noch aus. Die neue Steuer soll ab Juli 2027 zum Beispiel auf Limonaden, Eistees, Energydrinks und Fruchtsaftgetränke mit Zuckerzusatz anfallen. Das Bundeskabinett hat zudem Eckpunkte für ein Social-Media-Verbot für unter 13-Jährige beschlossen. Plattformen wie TikTok, Snapchat oder Instagram sollen für jüngere Kinder tabu sein, bis eine EU-weite Regelung kommt. Ausnahmen sind für kindgerechte Angebote geplant. 13- bis 18-Jährige sollen abgestufte Beschränkungen bekommen. Ein konkretes Gesetz gibt es noch nicht. Ein Tippfehler im Cockpit hat wohl den Entführungsalarm am Flughafen Nürnberg ausgelöst. Der Pilot wollte laut Polizei einen Funkausfall melden und hat dabei versehentlich den Entführungscode eingegeben. Sein Funkgerät war defekt. Kampfjets aus Österreich und Deutschland haben die Boeing bis zur Landung eskortiert. Gegen den Piloten wird nicht ermittelt. Die Gespräche über eine rot-grün-rote Regierung in Berlin liegen auf Eis. Linken-Chefin Schwertner bedauert das. Im ZDF wehrte sie sich gegen den Vorwurf, die Berliner Linke habe eine Vereinbarung zu Antisemitismus aufgeweicht.
9: Nein, überhaupt nicht. Im Gegenteil, es gab eine gemeinsame Vereinbarung mit SPD und Grünen und jetzt haben alle Abgeordneten der Fraktion im Abgeordnetenhaus diese Vereinbarung nochmals unterschrieben. Also mehr kann man bei aller Liebe nicht machen.
8: Unter den Unterzeichnern ist auch die frisch ins Parlament gewählte Abgeordnete Emde. Kritiker werfen ihr vor, nicht zum Existenzrecht Israels zu stehen.
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10: Sie sorgen hier in Schönbronn im Landkreis Dachau dafür, dass auch Menschen mit Einschränkung einen Arbeitsplatz finden. Für ihr Engagement hat das Franziskuswerk jetzt fast 20 Betriebe im Landkreis ausgezeichnet. Aus Schönbronn, Lukas Schröder, Radio Top FM.
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11: Schirm zum Start, Sonnenbrille am Nachmittag. Nach den Regenschauern am Morgen kommt tagsüber mehr und mehr die Sonne durch. In Dorfen im Landkreis Erding erreicht die Top-Temperatur heute rund 16 Grad. Und der Top-FM-Wettertrend für Oberbayern. Donnerstag und Freitag freundlich und noch etwas milder.
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12: Hallo liebe Autofahrer, die A8 Salzburg Richtung München, da staut sich's an der Baustelle zwischen Achenmühle und Rosenheim. Ihr braucht 14 Minuten länger.
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12: Top aktuell von euch gemeldet im Kreisbad Hölzbeuf-Ratzhausen in Bad Heilbrunn die Kochelerstraße, Rosenheim die Hochfellenstraße und in Freising wird auf der Gegenhauser Straße geblitzt. Und wenn ihr noch was habt, einfach anrufen oder per WhatsApp an 08000 1064 1064. Gute Fahrt!
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13: Halbzeit, also Wochenhalbzeit ist es ja schon. Ne? So schnell kann es gehen, wenn man sich die Zeit ein bisschen schöner macht. Und das machen wir ja hier bei Radio Top FM mit dem besten Rock und Pop für Oberbayern, für euch bei der Arbeit. Und jetzt ganz entspannt hier durch den Nachmittag mit Richard Marx, Right Here Waiting.

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Und weil wir gerade ja die 90er hatten, brauchen wir ganz dringend wieder einen 80er. Hier ist Kim Wilde und You Keep Me Hanging On für euren Mittwochnachmittag.

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13: Nach Regen in der Früh, tagsüber trocken mit einem Sonne-Wolken-Mix. Die Top-Temperatur zum Beispiel in Gilching im Landkreis Starnberg 16 Grad. Und der Top-FM-Wettertrend für Oberbayern. Morgen und übermorgen nach Nebel, Sonne und Wolken trocken bei bis zu 18 Grad.
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14: Servus, liebe Autofahrer. Es staut sich auf der A8 München Richtung Salzburg. Zwischen dem Inntal-Dreieck und Rohrdorf, da braucht ihr aktuell 20 Minuten länger. Dann die A9 München Richtung Nürnberg. Zwischen Manching und Ingolstadt Nord hier plus 10. Und dann haben wir noch die A96 München Richtung Lindau. Zwischen Oberpfaffenhofen und Inning kommt eine Viertelstunde obendrauf.
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14: Top aktuell von euch gemeldet haben wir einmal Dachau, die Erich-Ollenhauer Straße. Dann wird in Assling, Landkreis Ebersberg, auf der Grafinger Straße geblitzt. In München, das ist die Pelkofen Straße und dann Freising gegen Hauser Straße. Wenn ihr noch was für uns habt, einfach anrufen oder eine WhatsApp reinschicken an die 08000 1064 1064. Danke euch und kommt gut an.
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0: Radio Top FM hier für euch am Mittwochnachmittag. Und wer von euch glaubt, dass sie hier keinen Akzent hat?
1: I feel I don't have an accent.
2: Aha.
1: But unfortunately, I do.
0: Yeah. Oh doch, diese Stimme, die hören wir überall raus, Cindy Lauper. Und am 14. Oktober 1986, also genau heute vor 40 Jahren, ist ihr zweites Album True Colors erschienen.

Meilenstein. Übrigens, auch ihr Debüt, She's So Unusual, ist am 14. Oktober erschienen, 3 Jahre davor. Das ist also ihr Tag, hoffentlich auch eurer. Wir geben alles dafür mit dem besten Rock und Pop für Oberbayern. Jetzt mit Murrayhead, One Night in Bangkok.

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7: Ich bin Fabian Schaffer. Das Bundeskabinett hat die Zuckersteuer auf den Weg gebracht. Die Abgabe soll ab Juli 2027 erhoben werden und je nach Zuckergehalt in gesüßten Getränken 26 oder 32 Cent pro Liter betragen. Laut Bundesfinanzministerium dient die Steuer dazu, die Beiträge für die gesetzliche Krankenversicherung stabil zu halten. Zugleich leistet die Abgabe einen Beitrag zum Schutz der Gesundheit, vor allem von Kindern und Jugendlichen. Nicht nur zuckerhaltige Getränke, sondern auch Zigaretten werden wohl bald deutlich teurer. Der Finanzausschuss des Bundestags hat für ein entsprechendes Vorhaben gestimmt. Von 2027 bis 2030 werden die Steuersätze demnach schrittweise nach oben gehen. 2030 könnte eine Packung mit 20 Zigaretten knapp 4 Euro mehr kosten als derzeit, also dann rund 12 Euro. Auch die Steuern auf Tabak und Liquids für E-Zigaretten werden angehoben. Außerdem wurden Maßnahmen zum Schutz von Kindern im Internet beschlossen. Das Kabinett gab grünes Licht für einen entsprechenden Gesetzentwurf von Familienministerin Prien. Demnach sollen unter 13-Jährige Online-Netzwerke nicht nutzen dürfen. Für 13- bis 18-Jährige sind abgestufte Beschränkungen vorgesehen. Die Ermittlungen zu den tödlichen Schüssen auf zwei Behördenmitarbeiter in Berngau gestalten sich schwierig. Das hat Bayerns Innenminister Herrmann im Landtag erklärt. Der mutmaßliche Schütze liegt weiter verletzt im Krankenhaus und konnte bisher nicht vernommen werden. Der 60-Jährige hatte während einer Waffenkontrolle auf die beiden Mitarbeiter geschossen, die noch vor Ort starben.
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8: Das Rathaus hier in Penzberg soll in der Adventszeit wieder zum riesigen Adventskalender werden. Dafür sucht die Stadt noch kreative Köpfe, die eines der 24 Fenster zum Motto Kunst und Kultur in Penzberg gestalten. Mitmachen können Schulen, Vereine und Privatpersonen. Anmelden geht noch bis zum 30. Oktober. Aus Penzberg, Julia Kafka, Radio Top FM.
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9: Im Großen und Ganzen ist es freundlich und in der Nacht bildet sich gebietsweise Nebel. Morgen lichten sich die Nebelfelder aber schnell. Es bleibt in ganz Oberbayern trocken. Immer wieder scheint die Sonne. Die Top-Temperatur morgen gibt es zum Beispiel in Kaufering im Landkreis Landsberg am Lech bei 17 Grad. Und der Top FM Wettertrend für Oberbayern. Am Freitag wird es nach Nebelauflösung noch wärmer bei bis zu 20 Grad.
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10: Servus, liebe Autofahrer. Wir schauen auf die A8 München Richtung Salzburg. Zwischen dem Interdreieck und Rohrdorf, da staut sich's. Ihr braucht 20 Minuten länger. A9 München Richtung Nürnberg. Zwischen Manching und Ingolstadt Nord, hier plus eine Viertelstunde. Und auch auf der A96 München Richtung Lindau. Zwischen Oberpfaffenhofen und Inning, hier auch plus eine Viertelstunde.
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10: Top aktuell von euch gemeldet, da haben wir einmal Bayern im Landkreis Miesbach, die Holzkirchner Straße. Kirchseeon, Landkreis Ebersberg, da ist es die Mosacher Straße. In Hersching, Landkreis Starnberg, die Bahnhofstraße. Und dann haben wir noch München, Iflandstraße. Wenn ihr da was gesehen habt, einfach anrufen oder eine WhatsApp reinschicken an die 08000 1064 1064. Danke euch und kommt gut an.
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10: Und wir sind mittendrin im Mittwoch. Egal, was ihr gerade macht, ob ihr im Auto sitzt, noch am Arbeiten seid oder zu Hause. Wir begleiten euch mit Tina Turner.

Lounge für euren Mittwochnachmittag. Ihr hört Radio Top FM und damit ihr auch noch gut bis in den Endspurt rein zum Feierabend durchhalten könnt, gibt's hier die meisten 80er und die meisten 90er für euch. Chicago, Hard to Say I'm Sorry bei Radio Top FM.

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11: Heute ändert sich nicht mehr viel und nach einer teils nebligen Nacht startet der Donnerstag dann stellenweise trüb. Es schiebt sich dann aber schnell die Sonne durch, trocken bleibt sowieso und die Top-Temperatur liegt morgen zum Beispiel in Dachau bei 17 Grad. Der Top-FM-Wettertrend für Oberbayern. Am Freitag bleibt so freundlich und mild.
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12: Servus, liebe Autofahrer. Es staut sich auf der A8 München Richtung Salzburg zwischen Inntal-Dreieck und Rohrdorf hier plus 20 Minuten. Dann die A9 München Richtung Nürnberg zwischen Manching und Denkendorf. Hier verliert ihr eine Viertelstunde. Und auf der A96 München Richtung Lindau zwischen Oberpfaffenhofen und Inning plus 16 Minuten.
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12: Top aktuell reingekommen, einmal Dachau, die Erich-Ollenhauer Straße. Dann haben wir Kirchsee und Landkreis Ebersberg, hier die Mosacher Straße. In Herrsching, Landkreis Starnberg, ist es die Bahnhofstraße und in München die Menzinger. Wenn ihr noch was gesehen habt, Staus oder auch Blitzer, könnt ihr jederzeit hier kostenlos melden, entweder anrufen oder eine WhatsApp schicken an die 08000 1064 1064. Danke euch und kommt gut an.
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7: Ich bin Fabian Schaffer. Die schwarz-rote Koalition hat ihren Streit über eine Steuer auf zuckergesüßte Getränke beigelegt. Ab Mitte nächsten Jahres sollen laut einem Kabinettsbeschluss je nach Zuckergehalt 26 oder 32 Cent steuerfällig werden. Kleine Hersteller sollen davon ausgenommen sein, Thomas Bleskin berichtet.
8: Mit der Steuer will Finanzminister Lars Klingbeil Geld für den Bundeshaushalt einnehmen und zugleich die Hersteller dazu bringen, den Zuckergehalt ihrer Getränke zu senken. Für 2027 rechnet die Bundesregierung mit rund 690 Millionen Euro Einnahmen. Kritik kommt aus der Union. Hessens Ministerpräsident Boris Rhein nennt die Abgabe eine Teuersteuer. Sie belastet die Bürger zusätzlich und gefährde Arbeitsplätze in der Getränkeindustrie.
7: Jeder dritte Mieter in deutschen Großstädten hält seine Miete für zu hoch. Das zeigt eine Umfrage im Auftrag des Deutschen Gewerkschaftsbunds. 64% finden ihre Miete angemessen. Deutliche Unterschiede gibt es beim Alter. Unter 30-Jährige klagen am häufigsten über zu hohe Mieten. Bei den über 60-Jährigen sind es nur 17%. Falsch entsorgte Batterien lösen immer mehr Brände in Entsorgungsanlagen aus. Das zeigt eine Umfrage der Entsorgungswirtschaft unter über 180 Anlagen. Die Zahl der Brände hat sich zwischen 2021 und 2025 fast verdreifacht. Hauptursache sind Lithium-Ionen-Akkus in Alltagsgeräten, die oft nicht als Elektroschrott erkannt werden. Die Verbände fordern bessere Rückgabesysteme und mehr Verbraucheraufklärung. An der Zugspitze soll ein neues Frühwarnsystem Felsstürze vorhersagen. Das Projekt der TU München kostet rund 600.000 Euro. Ministerpräsident Söder fordert mehr Unterstützung vom Bund. Grund ist der schmelzende Permafrost durch den Klimawandel. Laserscanner sollen kleinste Veränderungen am Fels erkennen. Erst Ende September war ein großer Felssturz in der Gegend abgegangen.
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9: Das Rathaus hier in Penzberg soll in der Adventszeit wieder zum riesigen Adventskalender werden. Dafür sucht die Stadt noch kreative Köpfe, die eines der 24 Fenster zum Motto Kunst und Kultur in Penzberg gestalten. Mitmachen können Schulen, Vereine und Privatpersonen. Anmelden geht noch bis zum 30. Oktober. Aus Penzberg, Julia Kafka, Radio Top FM.
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10: Die kommende Nacht bringt örtlichen Nebel. Morgen erwartet uns in Oberbayern dann nach Auflösung der Nebelfelder aber ein überwiegend sonniger und vor allem trockener Herbsttag. Die Top-Temperatur liegt in Erding bei 17 Grad. Und der Top-FM-Wettertrend für Oberbayern. Am Freitag geht es sonnig weiter und es wird sogar noch ein bisschen milder.
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10: Servus, liebe Autofahrer. Es staut sich auf der A8 München Richtung Salzburg zwischen dem Inntal-Dreieck und Rohrdorf hier plus 20 Minuten. A9 München Richtung Nürnberg zwischen Manching und Denkendorf plus 18. Und dann haben wir noch die A96 München Richtung Lindau zwischen Greifenberg und Schöffelding. Da steht ihr auch ganz kurz. 8 Minuten sind es da. Ansonsten, wenn es irgendwo stoppt, seid in unter 5 Minuten durch.
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10: Top aktuell reingekommen haben wir einmal Inning am Ammersee Schornstraße. Dann in Freising Gegenhauser Straße wird geblitzt. In Oberding Landkreis Erding, da ist es die Hauptstraße. Und in München die Menzinger. Wenn ihr noch was gesehen habt, Staus und Blitzer, könnt ihr alles hier kostenlos melden. Entweder anrufen oder eine WhatsApp schicken an die 08000 1064 1064. Danke euch und kommt gut an.
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10: Der Nachmittag ist in vollem Gange. Vielleicht merkt ihr ja auch langsam, dass die Energie so ein bisschen nachlässt. Dann haben wir genau das Richtige für euch. Gute Musik und beste Begleitung durch den Nachmittag hier mit Radio Top FM und dem besten Rock und Pop für Oberbayern. Jetzt mit Climie Fischer. Love changes everything.

beste Rock und Pop für Oberbayern hier bei Radio Top FM für euren Mittwochnachmittag. Hilft gegen's Nachmittagstief und vor allem der hier, Europe, the final countdown.

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9: Im Großen und Ganzen ist es freundlich und in der Nacht bildet sich gebietsweise Nebel. Morgen lichten sich die Nebelfelder aber schnell. Es bleibt in ganz Oberbayern trocken. Immer wieder scheint die Sonne. Die Top-Temperatur morgen gibt es zum Beispiel in Kaufering im Landkreis Landsberg am Lech bei 17 Grad. Und der Top-FM-Wettertrend für Oberbayern. Am Freitag wird es nach Nebelauflösung noch wärmer bei bis zu 20 Grad.
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10: Servus, liebe Autofahrer. Er staut sich auf der A8 München Richtung Salzburg. Zwischen Inntal, Dreieck und Rohrdorf, da braucht ihr aktuell 20 Minuten länger. Und dann haben wir noch die A9 München Richtung Nürnberg zwischen Manching und Denkendorf, hier plus 13. Außerdem gerade noch dazu gekommen die A99 West Richtung Lindau zwischen Neuherberg und Dreieck Allach. Hier braucht ihr 10 Minuten länger.
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10: Top aktuell reingekommen haben wir einmal Inning am Ammersee Schornstraße. Dann in Freising gegen Hauser Straße wird geblitzt. In Oberding, Landkreis Erding, da ist es die Hauptstraße. Und in München die Menzinger. Wenn ihr noch was gesehen habt, Staus und Blitzer, könnt ihr alles hier kostenlos melden. Entweder anrufen oder eine WhatsApp schicken an die 08000 1064 1064. Danke euch und es kommt gut an.
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0: Die meisten 80er und die meisten 90er hier bei Radio Top FM. Und der Countdown, der läuft. Unser neuer Kollege Chris legt ab Montag im Top FM Frühstücksradio los. Er ist gebürtiger Franke und deswegen machen wir eine kleine Oberbayern-Einbürgerung mit ihm. Und da seid ihr jetzt gefragt, was muss man als echter Oberbayer einfach kennen? Also Sehenswürdigkeiten, besondere Bräuche, berühmte Persönlichkeiten oder irgendwas, das einfach typisch Oberbayern ist. Top FM-Hörer Ralf hat da schon mal eine Idee. Ralf, dann hau mal raus.
1: Was man in Oberbayern meiner Meinung nach unbedingt kennen muss, ist die Supernova. Das ist ein kostenloses und beeindruckendes Weltraummuseum von der Europäischen Südsternwarte in Garching bei München. Mega geiles Ziel für Familien.
0: Und was sagt ihr? Was muss unser neuer Chris als echter Oberbayer unbedingt

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7: Ich bin Fabian Schaffer. Kinder unter 13 sollen TikTok, Instagram und andere soziale Netzwerke künftig nicht mehr nutzen dürfen. Dafür hat die Bundesregierung Eckpunkte beschlossen. Ausnahmen soll es für kindgerechte Angebote geben. Für Jugendliche ab 13 sollen dann abgestufte Beschränkungen gelten. Der Gesetzentwurf soll noch dieses Jahr ins Kabinett. Eine verpflichtende Alterskontrolle bei den großen Plattformen kann aber nur die EU durchsetzen. Bestimmte Getränke mit Zucker werden wohl bald extra besteuert. Die Bundesregierung hat einen Gesetzentwurf dazu beschlossen. Geplant ist, dass die Steuer von kommendem Sommer an gilt. Für Getränke, die mindestens 5 Gramm Zucker pro 100 Milliliter enthalten. 26 Cent je Liter extra sollen dann mindestens fällig werden. Kritik kommt vor allem aus der Union, weil die Lebenshaltungskosten ohnehin schon hoch seien. Die Lufthansa übernimmt knapp die Hälfte der portugiesischen Fluggesellschaft TAP. Die Regierung in Lissabon hat den deutschen Konzern als bevorzugten Käufer für 44,9% der staatlichen Airline ausgewählt. Das Gebot liegt bei 1,2 Milliarden Euro. Lufthansa hat sich damit gegen Air France KLM durchgesetzt. Der Verkauf muss aber noch von der EU-Kommission geprüft werden. Das kann bis zu 2 Jahre dauern. Ein Tippfehler im Cockpit hat wohl den Entführungsalarm am Flughafen Nürnberg ausgelöst, das hat die Polizei mitgeteilt. Der Pilot der Maschine von Korfu nach Nürnberg wollte wegen eines Funkausfalls Code 7600 senden, gab aber versehentlich 7500 ein, das Entführungssignal. Kampfjets eskortierten die Boeing bis Nürnberg, am Boden war ein Großaufgebot an Rettungskräften im Einsatz. Gegen den Piloten wird nicht ermittelt.
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8: Das Rathaus hier in Penzberg soll in der Adventszeit wieder zum riesigen Adventskalender werden. Dafür sucht die Stadt noch kreative Köpfe, die eines der 24 Fenster zum Motto Kunst und Kultur in Penzberg gestalten. Mitmachen können Schulen, Vereine und Privatpersonen. Anmelden geht noch bis zum 30. Oktober. Aus Penzberg, Julia Kafka, Radio Top FM.
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9: Heute ändert sich nicht mehr viel und nach einer teils nebligen Nacht startet der Donnerstag dann stellenweise trüb. Es schiebt sich dann aber schnell die Sonne durch, trocken bleibt sowieso. Und die Top-Temperatur liegt morgen zum Beispiel in Dachau bei 17 Grad. Der Top-FM-Wettertrend für Oberbayern. Am Freitag bleibt so freundlich und mild.
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10: Servus, liebe Autofahrer. Wir haben die A8 München Richtung Salzburg. Zwischen dem Inntal-Dreieck und Rohrdorf. Da steht ihr im Stau, braucht ihr aktuell 17 Minuten länger. A9 München Richtung Nürnberg. Zwischen Manching und Denkendorf hier plus 13. Und dann noch die A94 München Richtung Passau. Zwischen Pastetten und Lengdorf hier plus 11.
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10: top aktuell von euch gemeldet haben wir einmal in Freising die Gegenhauser Straße. Dann wird außerdem in Herrsching, Landkreis Starnberg, in der Bahnhofstraße geblitzt. In Feldkirchen, Westerham, Landkreis Rosenheim ist es die Ludwig-Erhard-Straße und in München die Ettenhofener Straße. Wenn ihr noch was für uns habt, Staus und Blitzer, könnt ihr jederzeit hier kostenlos durchgeben. Entweder anrufen oder eine WhatsApp schicken an die 08000 1064 1064. Danke euch und kommt gut an.
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10: Servus und ab auf die Bierbank mit Bryan Adams.

1992, wunderschöne Nummer. Sleeping Satellite für euren Feierabend mit Radio Top FM. Die meisten 80er, die meisten 90er. Und da geht's jetzt ab ins Jahr 1987 mit U2.

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10: Gleich 4:30.
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12: Die Technische Universität will auf dem Campus Garching in 2 Jahren CO2-neutral werden. In einer neu geplanten Energiezentrale soll deshalb künftig die Wärme aus dem Leibniz-Rechenzentrum genutzt werden. Die Hochleistungscomputer strahlen so viel Wärme ab, sie müssten sonst aufwendig gekühlt werden. Aus Garching, Andreas Werner, Radio Top FM.
13: München.
14: Wer aktuell im Galeria-Kaufhaus hier am Marienplatz unterwegs ist, wird sich wundern, denn mehrere Produkte werden hinter Absperrungen zurückgehalten und nicht mehr verkauft. Wegen der Insolvenz fürchten einige Lieferanten, kein Geld mehr zu bekommen und wollen deshalb den Verkauf verhindern. Aus München, Matthias Ulrich, Radio Top FM.
15: Landkreis Landsberg.
16: Nach dem schweren Busunglück auf der A96 nahe Landsberg sind fast alle Passagiere wieder zu Hause. Nur noch eine Person muss in einer Klinik medizinisch betreut werden. Der Bus aus Mailand war auf dem Weg zum München Oktoberfest aus ungeklärter Ursache von der Fahrbahn abgekommen und umgekippt. Aus Landsberg, Felix Köckel, Radio Top FM.
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17: Die kommende Nacht bringt örtlichen Nebel. Morgen erwartet uns in Oberbayern dann nach Auflösung der Nebelfelder aber ein überwiegend sonniger und vor allem trockener Herbsttag. Die Top-Temperatur liegt in Erding bei 17 Grad. Und der Top-FM-Wettertrend für Oberbayern. Am Freitag geht es sonnig weiter und es wird sogar noch ein bisschen milder.
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18: A8 Salzburg Richtung München staut sich zwischen der Achermühle und Rosenheim in der Baustelle. Da braucht er aktuell 14 Minuten länger.
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18: Und die sind top aktuell von euch gemeldet. Es wird geblitzt in Dachau in der Erich-Ollenhauer-Straße, im Landkreis Starnberg in Herrsching in der Bahnhofstraße und im Landkreis Erding in Oberding an der Hauptstraße steht einer. Wenn ihr noch was habt, Staus im Blitz habt, gerne einfach durchrufen oder eine WhatsApp an die 08000 1064 1064. Danke euch, gute Fahrt.
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0: Servus, Radio Top FM für euren Nachmittag und wir nennen den Tag heute liebevoll Spritwoch.
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0: Bis Jahresende geht tanken auf uns und so geht's, wenn ihr die Spritpreisbremse zwischen zwei Songs im Programm hört, dann schnell ab in unsere Radio Top FM App. Gerade war es ja wieder soweit, ein Fall für unseren Neuen im Team, Tankwart Chris Kleinschmidt, unser Zapfhahn der Herzen bei der Arbeit.
2: Wen habe ich denn in der Leitung?
3: Alexandra hier. Ich komme aus Horgau. Ich arbeite tatsächlich in München, bin auf mein Auto angewiesen.
2: Wie viele Kilometer sind es am Tag?
3: Also ich fahre, wenn alles gut läuft, an die 87 Kilometer einfach.
2: Boah, da reißt du ordentlich Kilometer runter. Mit welchem Auto?
3: Aber richtig. Ist tatsächlich ein kleinen BMW, ist ein Aktivtourer, ist ein Diesel. Ich asche auf mein Haupt, weil ich auch in Horgau tatsächlich keine Möglichkeit habe, groß ein E-Auto mir zu holen, weil ich sonst mein Auto hätte, was Gott wohl wieder abstellen müssen, damit das laden kann. Und
2: Dann, Alexandra, vielleicht können wir dieses Loch ein bisschen stopfen. Mach schon mal Platz im Kartenfach. Du bist dabei bei der Radio Top 5000 Euro Tankkarte.
3: Oh, wie toll. Ich freue mich richtig, richtig toll. Wow.
0: Und jetzt seid ihr dran. Auf Spritpreisbremse achten, ab in die App, auftanken und alle Infos, die gibt's auch nochmal auf topfm.de.

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11: Ich bin Fabian Schaffer. Bundeskanzler Merz will beim EU-Gipfel ein härteres Vorgehen gegen unfaire Handelspraktiken durchsetzen. In einer Regierungserklärung kündigte er an, Deutschland setze sich künftig stärker gegen Dumpingpreise und Subventionen anderer Staaten zur Wehr. Gemeint ist vor allem China, auch wenn Merz das Land nicht nennt.
12: Wir sehen nicht länger tatenlos zu, wenn andere Staaten durch hohe Subventionen, künstlich abgewertete Währungen, Überkapazitäten und aggressive Preissetzung unserer Wirtschaft schaden.
11: Mit Frankreich zusammen schlägt Merz ein neues Handelsschutzinstrument vor, mit dem bei gezielten Angriffen auf Industrien und Lieferketten schnell reagiert werden könne. Plattformen wie TikTok, Snapchat oder Instagram sollen für Kinder unter 13 Jahren in Deutschland künftig tabu sein. Das Bundeskabinett beschloss Eckpunkte für Übergangsregeln, bis entsprechende EU-weite Social-Media-Beschränkungen in Kraft sind. Diese hatte die EU-Kommission im September angekündigt. Wegen der Abstimmungen im EU-Parlament und zwischen den Mitgliedstaaten könnte es aber noch lange dauern, bis es tatsächlich dazu kommt. Nach einem Cyberangriff auf die Stadt Eichstätt fährt der Krisenstab einige Dienstleistungen wieder hoch. Den Tätern ist es gelungen, einen Großteil der Verwaltungsdaten zu kopieren. Welche genau, ist noch unklar. Personalausweise gibt es ausnahmsweise im Umland. Hochzeiten finden statt. Stadtwerk und Gas- und Stromversorgung sind nicht betroffen. Die Stadt rät, aktuelle Rechnungen genau zu prüfen. In der Fußball-Champions League sind heute erneut auch zwei deutsche Teams gefordert. Dortmund muss bei Bodø/Glimt in Norwegen ran. Stuttgart ist beim slowakischen Club Slovan Bratislava zu Gast. Anstoß ist jeweils um 21 Uhr. Das Spitzenspiel bestreiten Manchester City und Titelverteidiger Paris Saint-Germain.
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13: Das Rathaus hier in Penzberg soll in der Adventszeit wieder zum riesigen Adventskalender werden. Dafür sucht die Stadt noch kreative Köpfe, die eines der 24 Fenster zum Motto Kunst und Kultur in Penzberg gestalten. Mitmachen können Schulen, Vereine und Privatpersonen. Anmelden geht noch bis zum 30. Oktober. Aus Penzberg, Julia Kafka, Radio Top FM.
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13: Im Großen und Ganzen ist es freundlich und in der Nacht bildet sich gebietsweise Nebel. Morgen lichten sich die Nebelfelder aber schnell. Es bleibt in ganz Oberbayern trocken. Immer wieder scheint die Sonne. Die Top-Temperatur morgen gibt es zum Beispiel in Kaufering im Landkreis Landsberg am Lech bei 17 Grad. Und der Top-FM-Wettertrend für Oberbayern. Am Freitag wird es nach Nebelauflösung noch wärmer bei bis zu 20 Grad.
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14: Es staut sich immer noch auf der A8 Salzburg Richtung München zwischen Achenmühle und Rosenheim in der Baustelle. Da braucht er aktuell 30 Minuten länger.
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14: Und die sind gerade top aktuell reingekommen. Es wird geblitzt im Landkreis Weilheim in Iffeldorf in der Hofmarkstraße, im Landkreis Bad Tölz-Wolfratshausen in Bad Heilbrunn in der Kocheler Straße und im Landkreis Ebersberg in Assling in der Grafinger Straße steht einer. Und wenn ihr noch was habt, Straßenblitzer, einfach gern durchrufen oder eine WhatsApp an 08000 1064 1064.
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13: Rein in den Mittwoch mit Natalie Imbruglia. Green Day rockt mit uns und da ist Wohlfühlpop aus den 80ern. Paul Young, Love of the Common People.

Was heißt der beste Rock und Pop für Oberbayern eigentlich auf Radio Top FM? Genau das, dass nach Natalie Imbruglia Survivor kommen. Aufdrehen, jetzt Shepherds zum Start in den Feierabend. Ach so, heute müsst ihr übrigens auch nicht kochen. Das übernimmt heute ein neuer Kollege. Mehr dazu in einer halben Stunde.

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3: Die Technische Universität will auf dem Campus Garching in 2 Jahren CO2-neutral werden. In einer neu geplanten Energiezentrale soll deshalb künftig die Wärme aus dem Leibniz-Rechenzentrum genutzt werden. Die Hochleistungscomputer strahlen so viel Wärme ab, sie müssten sonst aufwendig gekühlt werden. Aus Garching, Andreas Werner, Radio Top FM.
11: München. Wer aktuell im Galeria-Kaufhaus hier am Marienplatz unterwegs ist, wird sich wundern, denn mehrere Produkte werden hinter Absperrungen zurückgehalten und nicht mehr verkauft. Wegen der Insolvenz fürchten einige Lieferanten, kein Geld mehr zu bekommen und wollen deshalb den Verkauf verhindern. Aus München, Matthias Ulrich, Radio Top FM.
0: Landkreis Landsberg.
7: Nach dem schweren Busunglück auf der A96 nahe Landsberg sind fast alle Passagiere wieder zu Hause. Nur noch eine Person muss in einer Klinik medizinisch betreut werden. Der Bus aus Mailand war auf dem Weg zum München Oktoberfest aus ungeklärter Ursache von der Fahrbahn abgekommen und umgekippt. Aus Landsberg, Felix Köckel, Radio Top FM.
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14: Heute ändert sich nicht mehr viel und nach einer teils nebligen Nacht startet der Donnerstag dann stellenweise trüb. Es schiebt sich dann aber schnell die Sonne durch, trocken bleibt sowieso und die Top-Temperatur liegt morgen zum Beispiel in Dachau bei 17 Grad. Der Top-FM-Wettertrend für Oberbayern. Am Freitag bleibt so freundlich und mild.
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16: Er staut sich immer noch auf der A8 Salzburg Richtung München zwischen Achenmühle und Rosenheim in der Baustelle. Da geht's bei euch nach 30 Minuten weiter.
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16: Und die habt ihr gerade reingemeldet. Es wird geblitzt im Landkreis Ebersberg in Kirchsirn in der Mosacher Straße, im Landkreis München unter Schleißheim im Finkenweg und im Landkreis Starnberg in Herrsching in der Bahnhofstraße steht einer. Wenn ihr noch was habt, Straßenblitzer habt, gerne durchrufen oder eine WhatsApp an die 08000 1064 1064. Danke euch. Gute Fahrt.
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0: Und was gibt's zum Feierabend? Und vor allem, wer kocht? Es gibt da einen ganz neuen Kollegen bei uns in Oberbayern. Warmes Essen rund um die Uhr und es geht jetzt mit Münchens erstem Kochroboter. Der steht bei der Allgut-Tankstelle in der Chiemgaustraße und ist zusammen mit dem Food-Tech-Unternehmen Good Bites entstanden. Hendrik Susemihl ist Geschäftsführer von Good Bites. Und Hendrik, woher kommt die Idee, einen Kochroboter einzuführen?
1: Die Idee kam daraus, dass mein Vater damals ein mehrere schwere Herzinfarkte hatte und wir uns sehr viel mit gesunder Ernährung in unserer Familie beschäftigt haben. Und wie das typisch so ist, wenn man dann selber ein Problem und ein Leiden feststellt und vorher 13 Jahre Roboter gebaut hat, haben sich irgendwann diese Stränge gekreuzt und die Idee war geboren, mit Robotern es zu ermöglichen, dass wir halt frisch gekochtes Essen an Zeit und Orten bringen, an denen das bisher halt nicht möglich ist.
0: Und wie reagieren die Kunden auf den neuen Mitarbeiter?
1: Die Vorstellung ist meist sehr anders von Leuten, als das, wie es wirklich ist. Viele stellen sich dann doch irgendwie den menschenartigen Roboter vor, der in der Küche an den Herden steht, das stimmt. In dem Moment, wo Leute es live erleben, ist die Resonanz immer extrem positiv. Einfach, weil sie verstehen, es wird wirklich für mich individuell frisch gekocht. Man kann dem Prozess folgen, man sieht, wie Dinge angebraten werden.
0: Klingt wirklich super cool. Und wir haben auch schon den Test gemacht, wie gut das Essen schmeckt. Seht ihr bei uns auf Top FM Instagram und auf unserer Facebook-Seite. Und hier geht's jetzt weiter mit den meisten 80ern und den meisten 90ern mit Talk Talk.

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13: Ich bin Fabian Schaffer. Das Bundeskabinett hat die Zuckersteuer auf den Weg gebracht. Die Abgabe soll ab Juli 2027 erhoben werden und je nach Zuckergehalt in gesüßten Getränken 26 oder 32 Cent pro Liter betragen. Laut Bundesfinanzministerium dient die Steuer dazu, die Beiträge für die gesetzliche Krankenversicherung stabil zu halten. Zugleich leistet die Abgabe einen Beitrag zum Schutz der Gesundheit, vor allem von Kindern und Jugendlichen. Kanzler Merz will, dass die EU härter gegen unfaire Handelspraktiken vorgeht. Dabei geht es um staatlich geförderte Billigangebote aus dem Ausland. Gemeint sein dürfte wahrscheinlich vor allem China. Konkret benannt hat Merz das Ausland nicht. Beim EU-Gipfel soll über ein neues Handelsschutzinstrument beraten werden. Damit könnte die EU schneller auf gezielte Angriffe auf ihre Wirtschaft reagieren. Der frühere Immobilieninvestor René Benko kommt aus der U-Haft frei und muss stattdessen eine Fußfessel tragen. Das bestätigte eine Gerichtssprecherin in Innsbruck. Der einstige Milliardär war erst im September zu einer Haftstrafe von 2,5 Jahren verurteilt worden. Laut Gericht hat Benko seine Gläubiger betrügerisch geschädigt. Die Initiatoren von Rettet die Bienen sind mit dem neuen Naturschutzgesetz überhaupt nicht zufrieden und warnen vor weniger Naturschutz in Bayern. Sie befürchten, dass mit der geplanten Gesetzesänderung das Verbot fällt, Wiesen und Weiden umzupflügen. Dadurch könnten wichtige Lebensräume verloren gehen. Umweltminister Glauber versichert dagegen, das hohe Schutzniveau solle erhalten bleiben.
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15: Das Rathaus hier in Penzberg soll in der Adventszeit wieder zum riesigen Adventskalender werden. Dafür sucht die Stadt noch kreative Köpfe, die eines der 24 Fenster zum Motto Kunst und Kultur in Penzberg gestalten. Mitmachen können Schulen, Vereine und Privatpersonen. Anmelden geht noch bis zum 30. Oktober. Aus Penzberg, Julia Kafka, Radio Top FM.
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16: Die kommende Nacht bringt örtlichen Nebel. Morgen erwartet uns in Oberbayern dann nach Auflösung der Nebelfelder aber ein überwiegend sonniger und vor allem trockener Herbsttag. Die Top-Temperatur liegt in Erding bei 17 Grad. Und der Top FM Wettertrend für Oberbayern. Am Freitag geht's sonnig weiter und es wird sogar noch ein bisschen milder.
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18: Wir schauen immer noch auf die A8 Salzburg Richtung München. Da staut sich zwischen Achenmühle und Rosenheim in der Baustelle. Nach 30 Minuten geht's da für euch weiter.
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18: Und die habt ihr gerade reingemeldet. Es wird geblitzt im Landkreis Ebersberg in Kirchseon in der Mosacher Straße, im Landkreis München in Unterschleißheim im Finkenweg und im Landkreis Starnberg in Hersching in der Bahnhofstraße steht einer. Wenn ihr noch was habt, Staus und Blitzer habt, gerne durchrufen oder eine WhatsApp an die 08000 1064 1064. Danke euch, gute Fahrt.
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20: Kurz nach 6 und jetzt ist wirklich allerhöchste Eisenbahn für den Feierabend. Und der geht ganz cool mit Corey Hart und Sunglasses at Night hier bei Radio Top FM.

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Und nach dieser 90er-Hymne von Savage Garden kommt jetzt eben eine 80er-Hymne von Nick Kershaw. Wouldn't it be good?

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18: Die Technische Universität will auf dem Campus Garching in 2 Jahren CO2-neutral werden. In einer neu geplanten Energiezentrale soll deshalb künftig die Wärme aus dem Leibniz-Rechenzentrum genutzt werden. Die Hochleistungscomputer strahlen so viel Wärme ab, sie müssten sonst aufwendig gekühlt werden. Aus Garching, Andreas Werner, Radio Top FM.
19: München.
20: Wer aktuell im Galeria-Kaufhaus hier am Marienplatz unterwegs ist, wird sich wundern, denn mehrere Produkte werden hinter
19: Absperrungen zurückgehalten und nicht mehr verkauft. Wegen der Insolvenz fürchten einige Lieferanten, kein Geld mehr zu bekommen und wollen deshalb den Verkauf verhindern. Aus München Matthias Ulrich, Radio Top FM.
20: Landkreis Landsberg.
21: Nach dem schweren Busunglück auf der A96 nahe Landsberg sind fast alle Passagiere wieder zu Hause. Nur noch eine Person muss in einer Klinik medizinisch betreut werden. Der Bus aus Mailand war auf dem Weg zum München Oktoberfest aus ungeklärter Ursache von der Fahrbahn abgekommen und umgekippt. Aus Landsberg, Felix Köckel, Radio Top FM.
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24: Im Großen und Ganzen ist es freundlich und in der Nacht bildet sich gebietsweise Nebel. Morgen lichten sich die Nebelfelder aber schnell. Es bleibt in ganz Oberbayern trocken. Immer wieder scheint die Sonne. Die Top-Temperatur morgen gibt es zum Beispiel in Kaufering im Landkreis Landsberg am Lech bei 17 Grad. Und der Top FM Wettertrend für Oberbayern. Am Freitag wird es nach Nebelauflösung noch wärmer bei bis zu 20 Grad.
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26: Wir schauen immer noch auf die A8 Salzburg Richtung München. Staut sich zwischen Achenmühle und Rosenheim in der Baustelle. Da braucht er 30 Minuten länger.
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26: Und die sind gerade top aktuell von euch reingekommen. Es wird geblitzt in Dachau in der Erich-Ollenhauer-Straße und in Freising in der Gegenhauser-Straße. Und wenn ihr noch was habt, Staus im Blitzer, einfach gerne durchrufen oder eine WhatsApp schicken an die 08000 1064 1064.
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0: Servus. Radio Top FM ist hier für euren Mittwochabend. Und wer glaubt, dass sie hier keinen Akzent hat?
1: I feel I don't have an accent.
0: Aha.
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0: Oh doch, diese Stimme, die hören wir überall raus, Cyndi Lauper. Und am 14. Oktober 86, also genau heute vor 40 Jahren, ist ihr zweites Album True Colors erschienen. 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

Meilenstein. Übrigens, auch ihr Debüt She's So Unusual ist am 14. Oktober rausgekommen, 3 Jahre davor. Das ist ihr Tag, hoffentlich auch euer Feierabend. Wir geben alles dafür mit Status Quo in the Army Now.

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17: Ich bin Dominik Schweiger. Wer in einer Großstadt in einer Mietwohnung lebt, ist der Meinung, dass die Miete zu hoch ist. Das meint fast jede und jeder Dritte in einer Umfrage für den Deutschen Gewerkschaftsbund. Deutliche Unterschiede zeigen sich vor allem bei den Altersgruppen. Bei den über 60-Jährigen halten nicht mal 17% die Miete für zu hoch. Bei den unter 30-Jährigen sind es dagegen 44%. Kinder unter 13 sollen in Deutschland künftig grundsätzlich keine sozialen Netzwerke wie TikTok, Snapchat oder Instagram mehr nutzen dürfen. Das Bundeskabinett hat dafür Eckpunkte beschlossen, die gelten sollen, bis es eine EU-weite Regelung gibt. Wann das Verbot tatsächlich in Kraft tritt, ist allerdings noch offen. Ronny Thorau berichtet.
18: Die deutschen Social-Media-Beschränkungen müssen noch durchs Kabinett, dann durch Bundestag und Bundesrat. Das kann also noch Monate dauern, bis die in Kraft treten. Damit kommen sie aber vielleicht immer noch schneller als die EU-Regeln. Inhaltlich schält sich aber eine ungefähr gleiche Linie heraus. Unter 13 Jahren kein Social Media, danach nur eingeschränkt. Und es soll strengere Vorgaben für die Plattformen geben, insbesondere suchtfördernde Algorithmen für Jugendliche zu unterlassen.
17: Die Lufthansa übernimmt knapp die Hälfte der portugiesischen Fluggesellschaft TAP. Die Regierung in Lissabon hat den deutschen Konzern als bevorzugten Käufer für fast 45% der staatlichen Airline ausgewählt. Das Gebot liegt bei 1,2 Milliarden Euro. Lufthansa hat sich damit gegen Air France KLM durchgesetzt. Der Verkauf muss aber noch von der EU-Kommission geprüft werden und das kann bis zu 2 Jahre dauern. Die Bundesregierung will der Deutschen Post einen Steuervorteil bei Geschäftskundenbriefen streichen. Das Kabinett hat einen entsprechenden Gesetzentwurf beschlossen. Damit soll der Wettbewerb fairer werden. Die Post warnt, dass dadurch Briefe teurer werden könnten. Außerdem sollen Verzögerungen durch extreme Wetterbedingungen künftig nicht mehr bei den Zustellfristen mitgezählt werden. Auch bürokratische Pflichten sollen wegfallen.
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20: Heute ändert sich nicht mehr viel und nach einer teils nebligen Nacht startet der Donnerstag dann stellenweise trüb. Es schiebt sich dann aber schnell die Sonne durch. Trocken bleibt sowieso und die Top-Temperatur liegt morgen zum Beispiel in Dachau bei 17 Grad. Der Top-FM-Wettertrend für Oberbayern. Am Freitag bleibt so freundlich und mild.
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22: Er staut sich immer noch auf der A8 Salzburg Richtung München zwischen Achimmühle und Rosenheim in der Baustelle. Da geht's für euch nach 20 Minuten weiter.
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22: Und die sind top aktuell von euch reingekommen. Es wird geblitzt im Landkreis Weilheim, in Iffeldorf in der Hofmarkstraße, in Rosenheim in der Hochfellenstraße und im Landkreis Ebersberg in Kichseon in der Mosacher Straße steht einer. Und wenn ihr noch was habt, Straßenblitzer, gerne durchrufen oder eine WhatsApp an die 08000 1064 1064.
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5: Die kommende Nacht bringt örtlichen Nebel. Morgen erwartet uns in Oberbayern dann nach Auflösung der Nebelfelder aber ein überwiegend sonniger und vor allem trockener Herbsttag. Die Top-Temperatur liegt in Erding bei 17 Grad. Und der Top FM Wettertrend für Oberbayern: Am Freitag geht es sonnig weiter und es wird sogar noch ein bisschen milder.
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7: Auf den Straßen läuft's, da kommt er gut durch.
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7: Und geblitzt wird in Dachau in der Erich-Ollenhauer Straße, im Landkreis Erding, in Oberding an der Hauptstraße erwischen sie euch. Und im Landkreis Rosenheim in Feldkirchen-Westhamm in der Ludwig-Erhard-Straße steht einer. Und wenn ihr noch was habt, Stau und Blitz habt, gerne durchrufen oder eine WhatsApp an die 08000 1064 1064.
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4: Ich bin Dominik Schweiger. Kanzler Merz will, dass die EU härter gegen unfaire Handelspraktiken vorgeht. Dabei geht's um staatlich geförderte Billigangebote aus dem Ausland. Gemeint sein dürfte wahrscheinlich vor allem China. Konkret benannt hat Merz das Ausland aber nicht. Beim EU-Gipfel soll über ein neues Handelsschutzinstrument beraten werden. Damit könnte die EU schneller auf gezielte Angriffe auf die Wirtschaft reagieren. Bei Getränken mit Zuckerzusatz, also Limonade, Energydrinks und so weiter, soll ab Juli 2027 eine Steuer fällig werden. Je nach Zuckergehalt 26% oder 32%. Kleine Hersteller sollen davon ausgenommen sein. Thomas Bliskin mit den Einzelheiten.
5: Mit der Steuer will Finanzminister Lars Klingbeil Geld für den Bundeshaushalt einnehmen und zugleich die Hersteller dazu bringen, den Zuckergehalt ihrer Getränke zu senken. Für 2027 rechnet die Bundesregierung mit rund 690 Millionen Euro Einnahmen. Kritik kommt aus der Union. Hessens Ministerpräsident Boris Rhein nennt die Abgabe eine Teuersteuer. Sie belaste die Bürger zusätzlich und gefährde Arbeitsplätze in der Getränkeindustrie.
4: Außerdem soll Rauchen nochmal teurer werden, schrittweise ab nächstem Jahr. Bis 2030 könnte eine Schachtel Zigaretten dann 14 Euro kosten. Fast jeder dritte Großstadtmieter findet die eigene Miete zu hoch. Das zeigt eine Umfrage für den Deutschen Gewerkschaftsbund. Besonders unzufrieden sind junge Menschen. Bei den unter 30-Jährigen halten 44% ihre Miete für zu teuer. Bei den über 60-Jährigen sind es dagegen weniger als 17%. Die Initiatoren von Rettet die Bienen sind mit dem neuen Naturschutzgesetz überhaupt nicht zufrieden und warnen vor weniger Naturschutz in Bayern. Sie befürchten, dass mit der geplanten Gesetzesänderung das Verbot fällt, Wiesen und Weiden umzupflügen. Dadurch könnten wichtige Lebensräume verloren gehen. Umweltminister Glauber versichert aber, das hohe Schutzniveau solle erhalten bleiben.
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7: Im Großen und Ganzen ist es freundlich und in der Nacht bildet sich gebietsweise Nebel. Morgen lichten sich die Nebelfelder aber schnell. Es bleibt in ganz Oberbayern trocken. Immer wieder scheint die Sonne. Die Top-Temperatur morgen gibt es zum Beispiel in Kaufering im Landkreis Landsberg am Lech bei 17 Grad. Und der Top FM Wettertrend für Oberbayern. Am Freitag wird es nach Nebelauflösung noch wärmer bei bis zu 20 Grad.
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4: Gute Nachrichten von den Straßen, aktuell keine Störungsmeldungen, eine gute und vor allem sichere Fahrt.
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8: Und die wurden gerade von euch gemeldet. Es wird geblitzt im Landkreis Ebersberg in Assling in der Grafinger Straße und im Landkreis Starnberg in Inning am Ammersee in der Schornstraße. Wenn ihr noch was habt, Staus und Blitzer, gerne durchrufen oder eine WhatsApp an die 08000 1064 1064.
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1: Ich bin Dominik Schweiger. Kanzler Merz will, dass die EU härter gegen unfaire Handelspraktiken vorgeht. Dabei geht's um staatlich geförderte Billigangebote aus dem Ausland. Gemeint sein dürfte wahrscheinlich vor allem China. Konkret benannt hat Merz das Ausland aber nicht. Beim EU-Gipfel soll über ein neues Handelsschutzinstrument beraten werden. Damit könnte die EU schneller auf gezielte Angriffe auf die Wirtschaft reagieren. Bei Getränken mit Zuckerzusatz, also Limonade, Energydrinks und so weiter, soll ab Juli 2027 eine Steuer fällig werden. Je nach Zuckergehalt 26% oder 32%. Kleine Hersteller sollen davon ausgenommen sein. Thomas Bliskin mit den Einzelheiten.
2: Mit der Steuer will Finanzminister Lars Klingbeil Geld für den Bundeshaushalt einnehmen und zugleich die Hersteller dazu bringen, den Zuckergehalt ihrer Getränke zu senken. Für 2027 rechnet die Bundesregierung mit rund 690 Millionen Euro Einnahmen. Kritik kommt aus der Union. Hessens Ministerpräsident Boris Rhein nennt die Abgabe eine Teuersteuer. Sie belaste die Bürger zusätzlich und gefährde Arbeitsplätze in der Getränkeindustrie.
1: Außerdem soll Rauchen nochmal teurer werden, schrittweise ab nächstem Jahr. Bis 2030 könnte eine Schachtel Zigaretten dann 14 Euro kosten. Fast jeder dritte Großstadtmieter findet die eigene Miete zu hoch. Das zeigt eine Umfrage für den Deutschen Gewerkschaftsbund. Besonders unzufrieden sind junge Menschen. Bei den unter 30-Jährigen halten 44% ihre Miete für zu teuer. Bei den über 60-Jährigen sind es dagegen weniger als 17%. Die Initiatoren von Rettet die Bienen sind mit dem neuen Naturschutzgesetz überhaupt nicht zufrieden und warnen vor weniger Naturschutz in Bayern. Sie befürchten, dass mit der geplanten Gesetzesänderung das Verbot fällt, Wiesen und Weiden umzupflügen. Dadurch könnten wichtige Lebensräume verloren gehen. Umweltminister Glauber versichert aber, das hohe Schutzniveau solle erhalten bleiben.
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3: Heute ändert sich nicht mehr viel und nach einer teils nebligen Nacht startet der Donnerstag dann stellenweise trüb. Es schiebt sich dann aber schnell die Sonne durch, trocken bleibt sowieso. Und die Top-Temperatur liegt morgen zum Beispiel in Dachau bei 17 Grad. Der Top-FM-Wettertrend für Oberbayern.

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2: Ich bin Dominik Schweiger. Wer in einer Großstadt in einer Mietwohnung lebt, ist der Meinung, dass die Miete zu hoch ist. Das meint fast jede und jeder Dritte in einer Umfrage für den Deutschen Gewerkschaftsbund. Deutliche Unterschiede zeigen sich vor allem bei den Altersgruppen. Bei den über 60-Jährigen halten nicht mal 17% die Miete für zu hoch. Bei den unter 30-Jährigen sind es dagegen 44%. Kinder unter 13 sollen in Deutschland künftig grundsätzlich keine sozialen Netzwerke wie TikTok, Snapchat oder Instagram mehr nutzen dürfen. Das Bundeskabinett hat dafür Eckpunkte beschlossen, die gelten sollen, bis es eine EU-weite Regelung gibt. Wann das Verbot tatsächlich in Kraft tritt, ist allerdings noch offen. Ronny Thorau berichtet.
3: Die deutschen Social-Media-Beschränkungen müssen noch durchs Kabinett, dann durch Bundestag und Bundesrat. Das kann also noch Monate dauern, bis die in Kraft treten. Damit kommen sie aber vielleicht immer noch schneller als die EU-Regeln. Inhaltlich schält sich aber eine ungefähr gleiche Linie heraus. Unter 13 Jahren kein Social Media, danach nur eingeschränkt. Und es soll strengere Vorgaben für die Plattformen geben, insbesondere suchtfördernde Algorithmen für Jugendliche zu unterlassen.
2: Nach einem Cyberangriff auf die Stadt Eichstätt fährt der Krisenstab einige Dienstleistungen wieder hoch. Den Tätern ist es gelungen, einen Großteil der Verwaltungsdaten zu kopieren. Welche genau, ist noch unklar. Personalausweise gibt es ausnahmsweise im Umland, Hochzeiten finden statt. Stadtwerke und Gas- und Stromversorgung sind nicht betroffen. Die Stadt rät, aktuelle Rechnungen genau zu prüfen. In der Fußball-Champions League sind erneut zwei deutsche Teams gefordert. Dortmund muss sich bei Bodø Glimt in Norwegen durchsetzen. Stuttgart ist beim slowakischen Club Slovan Bratislava zu Gast. Anschluss ist jeweils um 21 Uhr. Spitzenspiel bestreiten Manchester City und Titelverteidiger Paris Saint-Germain.
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2: Die Wolken verziehen sich jetzt größtenteils und auch in der Nacht sind nur wenige oder gar keine Wolken unterwegs. Später breiten sich dann aber Nebel und Hochnebel aus. Die Temperaturen gehen runter auf +7 bis -1 Grad. Morgen lösen sich die Nebelfelder unterschiedlich schnell auf, in manchen Niederungen auch gar nicht. Abseits vom Nebel gibt's viel Sonne und nur wenige dünne hohe Wolken, die Höchstwerte 10 bis 19 Grad.
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2: Gute Nachrichten von den Straßen, aktuell keine Störungsmeldungen, eine gute und vor allem sichere Fahrt.
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1: Ich bin Dominik Schweiger. Wer in einer Großstadt in einer Mietwohnung lebt, ist der Meinung, dass die Miete zu hoch ist. Das meint fast jede und jeder Dritte in einer Umfrage für den Deutschen Gewerkschaftsbund. Deutliche Unterschiede zeigen sich vor allem bei den Altersgruppen. Bei den über 60-Jährigen halten nicht mal 17% die Miete für zu hoch. Bei den unter 30-Jährigen sind es dagegen 44%. Kinder unter 13 sollen in Deutschland künftig grundsätzlich keine sozialen Netzwerke wie TikTok, Snapchat oder Instagram mehr nutzen dürfen. Das Bundeskabinett hat dafür Eckpunkte beschlossen, die gelten sollen, bis es eine EU-weite Regelung gibt. Wann das Verbot tatsächlich in Kraft tritt, ist allerdings noch offen. Ronny Thorau berichtet.
2: Die deutschen Social-Media-Beschränkungen müssen noch durchs Kabinett, dann durch Bundestag und Bundesrat. Das kann also noch Monate dauern, bis die in Kraft treten. Damit kommen sie aber vielleicht immer noch schneller als die EU-Regeln. Inhaltlich schält sich aber eine ungefähr gleiche Linie heraus. Unter 13 Jahren kein Social Media, danach nur eingeschränkt. Und es soll strengere Vorgaben für die Plattformen geben, insbesondere suchtfördernde Algorithmen für Jugendliche zu unterlassen.
1: Nach einem Cyberangriff auf die Stadt Eichstätt fährt der Krisenstab einige Dienstleistungen wieder hoch. Den Tätern ist es gelungen, einen Großteil der Verwaltungsdaten zu kopieren, welche genau ist noch unklar. Personalausweise gibt es ausnahmsweise im Umland, Hochzeiten finden statt. Stadtwerke und Gas- und Stromversorgung sind nicht betroffen. Die Stadt rät, aktuelle Rechnungen genau zu prüfen. In der Fußball-Champions League sind erneut zwei deutsche Teams gefordert. Dortmund muss sich bei Bodø Glimt in Norwegen durchsetzen. Stuttgart ist beim slowakischen Club Slovan Bratislava zu Gast. Anschluss ist jeweils um 21 Uhr. Spitzenspiel bestreiten Manchester City und Titelverteidiger Paris Saint-Germain.
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1: Die Wolken verziehen sich jetzt größtenteils und auch in der Nacht sind nur wenige oder gar keine Wolken unterwegs. Später breiten sich dann aber Nebel und Hochnebel aus. Die Temperaturen gehen runter auf +7 bis -1 Grad. Morgen lösen sich die Nebelfelder unterschiedlich schnell auf, in manchen Niederungen auch gar nicht. Abseits vom Nebel gibt's viel Sonne und nur wenige dünne hohe Wolken, die Höchstwerte 10 bis 19 Grad.
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2: mit Yves Simon. Bundeskanzler Merz will beim EU-Gipfel ein härteres Vorgehen gegen unfaire Handelspraktiken durchsetzen. In einer Regierungserklärung hat er angekündigt, Deutschland wird sich in Zukunft noch stärker gegen Dumpingpreise und Subventionen anderer Staaten zur Wehr setzen. Gemeint ist da vor allem China, auch wenn Merz das Land nicht nennt.
3: Wir sehen nicht länger tatenlos zu, wenn andere Staaten durch hohe Subventionen, künstlich abgewertete Währungen, Überkapazitäten und aggressive Preissetzung unserer Wirtschaft schaden.
2: Mit Frankreich zusammen schlägt Merz ein neues Handelsschutzinstrument vor, mit dem bei gezielten Angriffen auf Industrien und Lieferketten schnell reagiert werden könne. Auf Getränke mit Zuckerzusatz soll es in Zukunft eine extra Steuer geben. Der Beschluss aus der Bundesregierung muss noch durch den Bundestag. Vor allem Softdrinks könnten damit für die Verbraucher teurer werden. Die neue Steuer soll dann ab Juli 2027 zum Beispiel auf Limonaden, Eistees, Energydrinks und Fruchtsaftgetränke mit Zuckerzusatz anfallen. Nach einem Cyberangriff auf die Stadt Eichstätt fährt der Krisenstab einige Dienstleistungen jetzt wieder hoch. Den Tätern ist es gelungen, einen Großteil der Verwaltungsdaten zu kopieren, welche genau, das ist aber noch unklar. Personalausweise gibt es ausnahmsweise im Umland, Hochzeiten finden aber statt. Gaswerke und Gas- und Stromversorgung sind nicht betroffen, die Stadt rät, aktuelle Rechnungen ganz genau zu prüfen. US-Präsident Trump hat ein Video des tödlichen Tigerangriffs in einem englischen Zoo verbreitet. Dazu eine KI-Version, in dem er selbst das Tier in die Schranken weist. Die Familie des am Samstag getöteten 23-Jährigen hat sich schockiert gezeigt. Die Medieninhalte würden ihnen schweren Seelenschmerz zufügen. Der Mann war aus bislang unbekannten Gründen in das Tigergehege gesprungen und noch vor Ort gestorben. Der Gewinner des Rekord-Euro-Checkpots von 120 Millionen Euro ist gefunden. Man habe den 35-Jährigen aus dem Kreis Mettmann bei Düsseldorf telefonisch erreicht, heißt es vom Lotto-Anbieter. Es ist der höchstmögliche Gewinn für Lottospieler in Deutschland. Bei 120 Millionen ist der Euro-Checkpot gedeckelt. Die Gewinnwahrscheinlichkeit liegt bei 1 zu 140 Millionen.
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2: Die Wolken verziehen sich jetzt zum größten Teil und in der Nacht sind dann wenige Wolken unterwegs oder auch vielleicht gar keine. Später breiten sich dann Nebel und Hochnebel aus. Die Temperaturen gehen runter auf plus 7 bis minus 1 Grad. Morgen lösen sich Nebelfelder unterschiedlich schnell auf, in manchen Niederungen auch gar nicht. Und abseits des Nebels gibt es wieder viel Sonnenschein und nur wenige dünne, hohe Wolken. Die Temperaturen dann 19 bis 10 Grad.
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2: Wir schauen auf die A6 Heilbronn Richtung Nürnberg zwischen Feuchtwangen Nord und Aurach. Hier aktuell 6 Kilometer stockender Verkehr. Das dauert alles in allem 10 Minuten länger. Ansonsten allen unterwegs eine gute und sichere Fahrt.
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1: Ich bin Yves Simon. Bundeskanzler Merz will beim EU-Gipfel ein härteres Vorgehen gegen unfaire Handelspraktiken durchsetzen. In einer Regierungserklärung hat er angekündigt, Deutschland wird sich in Zukunft noch stärker gegen Dumpingpreise und Subventionen anderer Staaten zur Wehr setzen. Gemeint ist da vor allem China, auch wenn Merz das Land nicht nennt.
2: Wir sehen nicht länger tatenlos zu, wenn andere Staaten durch hohe Subventionen, künstlich abgewertete Währungen, Überkapazitäten und aggressive Preissetzung unserer Wirtschaft schaden.
1: Mit Frankreich zusammen schlägt Merz ein neues Handelsschutzinstrument vor, mit dem bei gezielten Angriffen auf Industrien und Lieferketten schnell reagiert werden könne. Auf Getränke mit Zuckerzusatz soll es in Zukunft eine extra Steuer geben. Der Beschluss aus der Bundesregierung muss noch durch den Bundestag. Vor allem Softdrinks könnten damit für die Verbraucher teurer werden. Die neue Steuer soll dann ab Juli 2027 zum Beispiel auf Limonaden, Eistees, Energydrinks und Fruchtsaftgetränke mit Zuckerzusatz anfallen. Nach einem Cyberangriff auf die Stadt Eichstätt fährt der Krisenstab einige Dienstleistungen jetzt wieder hoch. Den Tätern ist es gelungen, einen Großteil der Verwaltungsdaten zu kopieren. Welche genau, das ist aber noch unklar. Personalausweise gibt es ausnahmsweise im Umland, Hochzeiten finden aber statt. Gaswerke und Gas- und Stromversorgung sind nicht betroffen. Die Stadt rät, aktuelle Rechnungen ganz genau zu prüfen. US-Präsident Trump hat ein Video des tödlichen Tigerangriffs in einem englischen Zoo verbreitet, dazu eine KI-Version, in dem er selbst das Tier in die Schranken weist. Die Familie des am Samstag getöteten 23-Jährigen hat sich schockiert gezeigt. Die Medieninhalte würden ihnen schweren Seelenschmerz zufügen. Der Mann war aus bislang unbekannten Gründen in das Tigergehege gesprungen und noch vor Ort gestorben.
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1: Die Wolken verziehen sich jetzt zum größten Teil und in der Nacht sind dann wenige Wolken unterwegs oder auch vielleicht gar keine. Später breiten sich dann Nebel und Hochnebel aus. Die Temperaturen gehen runter auf plus 7 bis minus 1 Grad. Morgen lösen sich Nebelfelder unterschiedlich schnell auf, in manchen Niederungen auch gar nicht. Und abseits des Nebels gibt es wieder viel Sonnenschein und nur wenige dünne, hohe Wolken. Die Temperaturen dann 19 bis 10 Grad.
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1: Wenn es draußen kalt und ungemütlich wird, muss es nicht gleich die Couch sein. Wie wär's mit einem Herbstspaziergang auf dem Naturerlebnispfad zum Wasserschloss Reisach bei Weihan, etwa 40 Kilometer südlich von München? Der Weg führt durch den Wald entlang der Mangfall. Unterwegs gibt's Rätsel und Infotafeln rund um Tiere, Pflanzen und die Wassergewinnung. Und sogar einen kleinen Kletterparcours. Ziel ist das Wasserschloss Reisach, wo ihr noch ein Stück weiter wandern könnt. Also Jacke an, feste Schuhe anziehen und raus in die Natur. Danach schmeckt der Tee daheim gleich doppelt so gut.
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3: mit Yves Simon. Gute Nachricht für alle gesetzlich Versicherten. Die Zusatzbeiträge zur Krankenkasse bleiben im nächsten Jahr wohl stabil. Das hat Gesundheitsminister Linnemann auf Grundlage einer Finanzprognose mitgeteilt. Thomas Bremser berichtet.
4: Der Schätzerkreis hat errechnet, im Schnitt können die Zusatzbeiträge so bleiben, wie sie aktuell sind, bei 2,9%. Die tatsächlichen Beiträge legt aber jede Krankenkasse selbst fest. Die Schätzung ist auch ein Realitätscheck gewesen für die Bundesregierung, denn die will ja mit ihrem Sparpaket verhindern, dass die Beiträge steigen.
3: Bundesfamilienministerin Prien will Kinder im Netz besser schützen. Digitale Angebote sollen von Anfang an sicher gestaltet sein, nicht erst dann, wenn etwas passiert ist. Ein Eckpunktepapier sieht vor, dass Kinder unter 13 vorerst keine Social-Media-Plattformen mehr nutzen dürfen. Die Lufthansa hat sich im Bieterrennen durchgesetzt und soll knapp 45% an der portugiesischen Staatsairline TAP übernehmen für rund 1,2 Milliarden Euro. Portugal behält die Mehrheit. Der Deal muss aber noch von der EU geprüft werden und könnte erst im Jahr 2028 endgültig über die Bühne gehen. Lufthansa will vor allem das Geschäft nach Brasilien und auch den Standort Lissabon als Drehkreuz ausbauen. Auch Air France, KLM hatten sich um TAP bemüht. Pendler müssen im nächsten Jahr auf der Strecke zwischen Rosenheim und Freilassing umplanen. Der Abschnitt wird nämlich saniert. Vom 7. Februar bis Anfang Juli werden keine Züge mehr fahren. Fahrgäste müssen sich auf Ausweichrouten, auf Umstiege und auf Fahrten mit dem Bus statt mit der Bahn einstellen. Die Fernverkehrszüge, die zwischen München und Wien fahren, werden über Passau umgeleitet und halten nicht in Salzburg. In der Ligaphase der Fußball Champions League hat der VfB Stuttgart gerade mit 3:0 bei Slovan Bratislava in der Slowakei gewonnen. Weniger gut lief's für Borussia Dortmund in Norwegen. Bei Bodø Glimt hat der BVB eine 0:1 Pleite kassiert. Bei Heimspielen gilt Bodø als Favoritenschreck. Das Team spielt auf Kunstrasen und den sind deutsche Mannschaften nicht gewohnt.
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3: Heute Nacht an vielen Stellen bei uns im Land sternenklar, aber es kann vor allem in der Nähe von Flüssen wieder neblig sein. Auch Hochnebel bildet sich hier und da. Die Temperaturen gehen runter auf plus 8 bis 0 Grad. Also gelegentlich ist auch Bodenfrost möglich, insbesondere auf der Frankenhöhe oder auch im Bayerischen Wald. Wenn dann der Nebel sich aufgelöst hat, dann wird es am Donnerstag wieder ein richtig schöner sonniger Tag. Die Temperaturen gehen dann rauf auf 14 bis 20 Grad.
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3: Wir schauen auf die A8 München Richtung Stuttgart zwischen München Langwied und Dachau-Fürstenfeldbruck. Hier haben wir 4 Kilometer stockenden Verkehr. Das dauert 10 Minuten länger. Allen unterwegs eine gute und sichere Fahrt.
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3: Ich bin Yves Simon. Gute Nachricht für alle gesetzlich Versicherten. Die Zusatzbeiträge zur Krankenkasse bleiben im nächsten Jahr wohl stabil. Das hat Gesundheitsminister Linnemann auf Grundlage einer Finanzprognose mitgeteilt. Thomas Bremser berichtet.
4: Der Schätzerkreis hat errechnet, im Schnitt können die Zusatzbeiträge so bleiben, wie sie aktuell sind, bei 2,9%. Die tatsächlichen Beiträge legt aber jede Krankenkasse selbst fest. Die Schätzung ist auch ein Realitätscheck gewesen für die Bundesregierung, denn die will ja mit ihrem Sparpaket verhindern, dass die Beiträge steigen.
3: Bundesfamilienministerin Prien will Kinder im Netz besser schützen. Digitale Angebote sollen von Anfang an sicher gestaltet sein, nicht erst dann, wenn etwas passiert ist. Ein Eckpunktepapier sieht vor, dass Kinder unter 13 vorerst keine Social-Media-Plattformen mehr nutzen dürfen. Pendler müssen im nächsten Jahr auf der Strecke zwischen Rosenheim und Freilassing umplanen. Der Abschnitt wird nämlich saniert. Vom 7. Februar bis Anfang Juli werden keine Züge mehr fahren. Fahrgäste müssen sich auf Ausweichrouten, auf Umstiege und auf Fahrten mit dem Bus statt mit der Bahn einstellen. Die Fernverkehrszüge, die zwischen München und Wien fahren, werden über Passau umgeleitet und halten nicht in Salzburg. In der Ligaphase der Fußball-Champions League hat der VfB Stuttgart gerade mit 3:0 bei Slovan Bratislava in der Slowakei gewonnen. Weniger gut lief's für Borussia Dortmund in Norwegen. Bei Bodø/Glimt hat der BVB eine 0:1-Pleite kassiert. Bei Heimspielen gilt Bodø als Favoritenschreck. Das Team spielt auf Kunstrasen und den sind deutsche Mannschaften nicht gewohnt.
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3: Heute Nacht an vielen Stellen bei uns im Land sternenklar, aber es kann vor allem in der Nähe von Flüssen wieder neblig sein. Auch Hochnebel bildet sich hier und da. Die Temperaturen gehen runter auf plus 8 bis 0 Grad. Also gelegentlich ist auch Bodenfrost möglich, insbesondere auf der Frankenhöhe oder auch im Bayerischen Wald. Wenn dann der Nebel sich aufgelöst hat, dann wird es am Donnerstag wieder ein richtig schöner sonniger Tag. Die Temperaturen gehen dann rauf auf 14 bis 20 Grad.
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1: Herbstzeit ist Kartoffelzeit. Und Juliane, du hast heute einen richtig guten Trick für uns, damit unser Kartoffelpüree so richtig schön cremig wird, oder?
2: So ist es. Und wenn wir Kartoffelpüree machen, lassen wir die Butter einfach mal weg. Neben der Milch rühren wir ein bisschen Schlagsahne mit rein. Das können wir so ein bisschen nach Gefühl machen. Die Schlagsahne macht unser Püree nämlich cremig. Und dass selbst unsere Oma sagt, was hast du da reingetan?
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3: Mit Yves Simon. Limonaden, Eistees und Energydrinks könnten ab dem nächsten Sommer teurer werden. Die Bundesregierung will gesüßte Getränke ab 5 Gramm Zucker pro 100 Milliliter zusätzlich besteuern. Jetzt geht der Vorschlag in den Bundestag. Thomas Pleskin berichtet für uns aus Berlin.
4: Was die neue Steuer für Verbraucher konkret heißt, ist noch offen. Je nach Zuckergehalt werden zwar 26 oder 32 Cent Steuer pro Liter fällig, aber ob die Getränke genau um diesen Betrag teurer werden, steht nicht fest. Die Hersteller könnten die Kosten weitergeben, aber unter Konkurrenzdruck auch selbst tragen oder ihre Rezepturen ändern.
3: In Brüssel startet heute der Herbstgipfel der EU. Die 27 Staats- und Regierungschefs beraten über weitere Unterstützung für die Ukraine, außerdem auch über die angespannten Handelsbeziehungen zu China und Maßnahmen für mehr Wettbewerbsfähigkeit. Und es stehen schwierige Verhandlungen über den nächsten langfristigen EU-Haushalt auf der Agenda. Die Bundeswehr schafft sogenannte Netzwerferdrohnen an, um Kasernen besser vor anderen gegnerischen Drohnen zu schützen. Da geht es um sogenannte Spionage- und Sabotagedrohnen. Ja, und diese Netzwerferdrohnen, die fangen gegnerische Fluggeräte mit Netzen ein, statt sie abzuschießen. Der Vorteil, so entstehen keine gefährlichen Trümmerteile und sie können auch über bewohnten Gebieten eingesetzt werden. Es geht darum, sie zusammen mit Radar- und Störsystemen zu verwenden. Papst Leo ist nach seiner Lungenoperation auf dem Weg der Besserung. Untersuchungen im Vatikan bestätigen, dass der 71-Jährige schon wieder Bewegungsübungen macht, normal ist und guter Dinge ist. In der Gemelli-Klinik in Rom war ihm Anfang der Woche ein bösartiger Lungentumor entfernt worden. Ob der Krebs damit aber vollständig besiegt ist oder ob doch weitere Behandlung nötig wird, das ist zum jetzigen Zeitpunkt noch offen. Zweiter Spieltag, erste Auswärtspartie und erste Niederlage. Dortmund hat in der Fußball-Champions League mit 0:1 gegen Bodø/Glimt verloren. Für das norwegische Team wiederum sind es die ersten 3 Punkte in dieser Saison in der Königsklasse. Zum Auftakt hat es ja eine deutliche 0:5-Pleite beim FC Bayern gegeben. Stuttgart wiederum hat am Abend auch gespielt, konnte sich parallel über den zweiten Vorrundensieg freuen. Bei Slovan Bratislava hat der VfB mit 3:0 gewonnen.
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3: Die Nacht bei uns im Freistaat ist an vielen Stellen sternenklar. Trotzdem wabert hier und da so ein bisschen Nebel durch die Gegend. Das gilt vor allem für Felder oder auch für Gegenden rund um Flüsse. Die Temperaturen heute Nacht zwischen 0 und 8 Grad. Stellenweise gibt es auch Bodenfrost, zum Beispiel im Frankenwald. Jetzt gerade messen wir in Deggendorf in Niederbayern 10 Grad, Kitzingen, Unterfranken 9 und Neu-Ulm in Schwaben 8 Grad. Tagsüber wird es aber an vielen Stellen bei uns im Freistaat wieder sonnig. Zumindest dann, wenn sich der Nebel mal aufgelöst hat.
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3: Die A6 Pilsenfahrt Richtung Nürnberg zwischen Leuchtenberg und Wernberg Ost. Da steht ein Wohnmobil und hat eine Panne. Die rechte Spur ist blockiert. Und A8 Stuttgart Richtung Bünchen zwischen Sulzemoos und Dachau-Fürstenfeldbruck. Ein Auto mit Panne blockiert hier die linke Spur. Allen unterwegs eine gute und sichere Fahrt.
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2: Ich bin Yves Simon. Limonaden, Eistees und Energydrinks könnten ab dem nächsten Sommer teurer werden. Die Bundesregierung will gesüßte Getränke ab 5 Gramm Zucker pro 100 Milliliter zusätzlich besteuern. Jetzt geht der Vorschlag in den Bundestag. Thomas Pleskin berichtet für uns aus Berlin.
3: Was die neue Steuer für Verbraucher konkret heißt, ist noch offen. Je nach Zuckergehalt werden zwar 26 oder 32 Cent Steuer pro Liter fällig, aber ob die Getränke genau um diesen Betrag teurer werden, steht nicht fest. Die Hersteller könnten die Kosten weitergeben, aber unter Konkurrenzdruck auch selbst tragen oder ihre Rezepturen ändern.
2: In Brüssel startet heute der Herbstgipfel der EU. Die 27 Staats- und Regierungschefs beraten über weitere Unterstützung für die Ukraine, außerdem auch über die angespannten Handelsbeziehungen zu China und Maßnahmen für mehr Wettbewerbsfähigkeit. Und es stehen schwierige Verhandlungen über den nächsten langfristigen EU-Haushalt auf der Agenda. Die Bundeswehr schafft sogenannte Netzwerfer-Drohnen an, um Kasernen besser vor anderen gegnerischen Drohnen zu schützen. Da geht es um sogenannte Spionage- und Sabotage-Drohnen. Ja, und diese Netzwerfer-Drohnen, die fangen gegnerische Fluggeräte mit Netzen ein, statt sie abzuschießen. Der Vorteil, so entstehen keine gefährlichen Trümmerteile und sie können auch über bewohnten Gebieten eingesetzt werden. Es geht darum, sie zusammen mit Radar- und Störsystemen zu verwenden. Zweiter Spieltag, erste Auswärtspartie und erste Niederlage. Dortmund hat in der Fußball-Champions League mit 0:1 gegen Bodø/Glimt verloren. Für das norwegische Team wiederum sind es die ersten 3 Punkte in dieser Saison in der Königsklasse. Zum Auftakt hat es ja eine deutliche 0:5-Pleite beim FC Bayern gegeben. Stuttgart wiederum hat am Abend auch gespielt, konnte sich parallel über den zweiten Vorrundensieg freuen. Bei Slovan Bratislava hat der VfB mit 3:0 gewonnen.
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2: Die Nacht bei uns im Freistaat ist an vielen Stellen sternenklar. Trotzdem wabert hier und da so ein bisschen Nebel durch die Gegend. Das gilt vor allem für Felder oder auch für Gegenden rund um Flüsse. Die Temperaturen heute Nacht zwischen 0 und 8 Grad. Stellenweise gibt es auch Bodenfrost, zum Beispiel im Frankenwald. Jetzt gerade messen wir in Deggendorf in Niederbayern 10 Grad, Kitzingen in Unterfranken 9 und Neu-Ulm in Schwaben 8 Grad. Tagsüber wird es aber an vielen Stellen bei uns im Freistaat wieder sonnig. Zumindest dann, wenn sich der Nebel mal aufgelöst hat.
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1: Wenn es draußen kalt und ungemütlich wird, muss es nicht gleich die Couch sein. Wie wär's mit einem Herbstspaziergang auf dem Naturerlebnispfad zum Wasserschloss Reisach bei Weyarn, etwa 40 Kilometer südlich von München? Der Weg führt durch den Wald entlang der Mangfall. Unterwegs gibt's Rätsel und Infotafeln rund um Tiere, Pflanzen und die Wassergewinnung. Und sogar einen kleinen Kletterparcours. Ziel ist das Wasserschloss Reisach, wo ihr noch ein Stück weiter wandern könnt. Also Jacke an, feste Schuhe anziehen und raus in die Natur. Danach schmeckt der Tee daheim gleich doppelt so gut.
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1: mit Yves Simon. Union und SPD wollen eine sogenannte Frühstartrente einführen. Das bedeutet, Kinder ab dem Jahrgang 2020 sollen vom Staat jeden Monat 10 Euro in einen Altersvorsorgevertrag bekommen. So soll möglichst früh schon Vermögen fürs Alter aufgebaut werden. Der Bundestag soll das Konzept dann morgen am Freitag endgültig beschließen und hinterher ist dann noch die Zustimmung des Bundesrats nötig. In Berlin kommen Linke, Grüne und SPD bei der Regierungsbildung doch weiter voran, denn nach einem gemeinsamen Gespräch haben alle Parteien jetzt bestätigt, dass die vereinbarte Erklärung gegen Antisemitismus weiter gilt und auch Grundlage eines möglichen Koalitionsvertrags werden soll. Die Sondierungen sollen dann heute auch wieder fortgesetzt werden. SPD-Chef Krach hat aber auch schon klargestellt, dass die Gespräche auch jederzeit wieder abgebrochen werden können, wenn sich herausstellen sollte, dass die Vereinbarung doch nicht gilt. Heftige Regenfälle haben in Istanbul Straßenunterführungen und Keller überflutet. Bäume sind umgestürzt und teilweise ist es auch zu Erdrutschen gekommen. Mehr als 1000 Notrufe sind beim Gouverneursamt eingegangen. Über 8000 Einsatzkräfte sind vor Ort. In München, Augsburg und auch in Regensburg gilt es zum Beispiel schon länger und ab heute ist es auch an allen anderen bayerischen Bahnhöfen Pflicht, das Alkoholverbot. Die Deutsche Bahn will so mehr Sicherheit und Sauberkeit erreichen und zwar deutschlandweit. Hier bei uns im Freistaat sind knapp über 1000 Bahnhöfe betroffen und wo das Alkoholverbot schon längere Zeit gilt, zeigt sich, es wirkt. Es gibt weniger Müll und auch deutlich weniger Konflikte, heißt es von der Bahn. Erst am Dienstag hat Borussia Dortmund seinen Vertrag mit Cheftrainer Niko Kovac verlängert und einen Tag später hat es jetzt direkt den ersten großen Dämpfer der Saison gegeben. In der Fußball Champions League, da hat der BVB am zweiten Spieltag mit 0:1 bei Bodø Glimt in Norwegen verloren. Trainer Kovac bei The Zone.
2: Wir haben einfach in der ersten Halbzeit nicht gut gespielt, mit Ball und auch gegen den Ball, waren immer einen Schritt zu spät. Da waren wir nicht griffig genug und die Intensität hat gefehlt, es war deutlich zu wenig.
1: BVB-Trainer Niko Kovac. Stuttgart aber konnte den zweiten Sieg in der zweiten Partie bejubeln am Abend. Bei Slovan Bratislava hat der VfB mit 3:0 gewonnen.
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1: So langsam aber sicher gehen die Temperaturen runter und nähern sich ihren Tiefstwerten. 8 bis 0 Grad sind es heute Nacht. Aktuell messen wir in Bayreuth, in Oberfranken und Amberg in der Oberpfalz 7 Grad. Kolbermoor in Oberbayern immer noch 10 Grad. Es ist trocken, teilweise aber auch ein bisschen neblig und tagsüber am Donnerstag heute paar Wolkenfelder, die unterwegs sind, ansonsten aber viel Sonnenschein und Temperaturen zwischen 14 und 20 Grad.
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1: Momentan haben wir eine Sperre auf der A8 Stuttgart-Fahrt Richtung München zwischen Sulzemoos und Dachau-Fürstenfeldbruck. Der Grund sind hier Bergungsarbeiten. Ansonsten noch die A3 Passau Richtung Nürnberg zwischen Regensburg-Uni und dem Regensburger Kreuz. Ein Unfall. Rechte Spur ist blockiert, da steht das Pannenauto. Und die A9 Berlin Richtung Nürnberg zwischen Markt Schorgast und Bad Berneck-Himmelkron. Bauarbeiten. Und hier steht ausgerechnet noch ein LKW mit Panne auf der rechten Spur. Ansonsten allen unterwegs eine gute und sichere Fahrt.
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4: Ich bin Yves Simon. Union und SPD wollen eine sogenannte Frühstartrente einführen. Das bedeutet, Kinder ab dem Jahrgang 2020 sollen vom Staat jeden Monat 10 Euro in einen Altersvorsorgevertrag bekommen. So soll möglichst früh schon Vermögen fürs Alter aufgebaut werden. Der Bundestag soll das Konzept dann morgen am Freitag endgültig beschließen und hinterher ist dann noch die Zustimmung des Bundesrats nötig. In Berlin kommen Linke, Grüne und SPD bei der Regierungsbildung doch weiter voran, denn nach einem gemeinsamen Gespräch haben alle Parteien jetzt bestätigt, dass die vereinbarte Erklärung gegen Antisemitismus weiter gilt und auch Grundlage eines möglichen Koalitionsvertrags werden soll. Die Sondierungen sollen dann heute auch wieder fortgesetzt werden. SPD-Chef Krach hat aber auch schon klargestellt, dass die Gespräche auch jederzeit wieder abgebrochen werden können, wenn sich herausstellen sollte, dass die Vereinbarung doch nicht gilt. In München, Augsburg und auch in Regensburg gilt es zum Beispiel schon länger und ab heute ist es auch an allen anderen bayerischen Bahnhöfen Pflicht, das Alkoholverbot. Die Deutsche Bahn will so mehr Sicherheit und Sauberkeit erreichen und zwar deutschlandweit. Hier bei uns im Freistaat sind knapp über 1000 Bahnhöfe betroffen und wo das Alkoholverbot schon längere Zeit gilt, zeigt sich, es wirkt. Es gibt weniger Müll und auch deutlich weniger Konflikte, heißt es von der Bahn. Erst am Dienstag hat Borussia Dortmund seinen Vertrag mit Cheftrainer Niko Kovac verlängert und einen Tag später hat es jetzt direkt den ersten großen Dämpfer der Saison gegeben. In der Fußball-Champions League, da hat der BVB am zweiten Spieltag mit 0:1 bei Bodø Glimt in Norwegen verloren. Trainer Kovac bei The Zone.
5: Wir haben einfach in der ersten Halbzeit nicht gut gespielt, mit Ball und auch gegen den Ball, waren immer einen Schritt zu spät. Ja, da waren wir nicht griffig genug und die Intensität hat gefehlt, es war deutlich zu wenig.
4: BVB-Trainer Niko Kovac. Stuttgart aber konnte den zweiten Sieg in der zweiten Partie bejubeln am Abend. Bei Slovan Bratislava hat der VfB mit 3:0 gewonnen.
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4: So langsam aber sicher gehen die Temperaturen runter und nähern sich ihren Tiefstwerten. 8 bis 0 Grad sind es heute Nacht. Aktuell messen wir in Bayreuth in Oberfranken und Amberg in der Oberpfalz 7 Grad. Kolbermoor in Oberbayern immer noch 10 Grad. Es ist trocken, teilweise aber auch ein bisschen neblig und tagsüber am Donnerstag heute ein paar Wolkenfelder, die unterwegs sind. Ansonsten aber viel Sonnenschein und Temperaturen zwischen 14 und 20 Grad.

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4: Mit Yves Simon. Die Zusatzbeiträge für die gesetzliche Krankenversicherung sollen auch über den Jahreswechsel hinaus stabil bleiben. Das hat Bundesgesundheitsminister Linnemann am Abend bekannt gegeben. Er beruft sich auf den Schätzerkreis, der vorher darüber beraten hat. Und der empfiehlt eben für 2027 einen durchschnittlichen Beitragssatz von 2,9%, wie auch schon in diesem Jahr. Dazu beitragen soll in Zukunft möglichst auch die Zuckersteuer. Die Einnahmen daraus sollen direkt in die Krankenversicherung fließen. Die Regierung erhofft sich aber auch, dass die Lebensmittelhersteller in Zukunft weniger Zucker verwenden, um eben auch weniger Zuckersteuer bezahlen zu müssen. In Brüssel startet heute der EU-Herbstgipfel und EVP-Chef Weber warnt vor einem Scheitern der Haushaltsverhandlungen. Er hält eine Erhöhung des EU-Etats für nötig, auch um Aufgaben wie den Grenzschutz und die Verteidigung stemmen zu können. Kanzler Merz kriegt allerdings auch Rückendeckung aus der Union für seinen harten Sparkurs. Deutschland und andere Nettozahler fordern Kürzungen um mehrere 100 Milliarden €. Die Lufthansa soll 45% in etwa der portugiesischen Staatsairline TAP für 1,2 Milliarden Euro übernehmen. Die Kranich Airline hat sich gegen Konkurrent Air France KLM durchgesetzt. Jetzt müssen die EU-Behörden noch prüfen. Auf der A8 bei Burgau hat ein Lastwagen nach einem geplatzten Reifen 1440 Kisten Bier verloren. Die Flaschen, die sind im Grünstreifen neben der Fahrbahn gelandet. Der Schaden, der liegt bei über 100.000 €. Feuerwehr und Autobahnmeistereien mussten großflächig aufräumen. Der Lkw-Fahrer ist aber unverletzt geblieben. Stuttgart auf Wolke 7, Dortmund auf dem Boden der Tatsachen. In der Fußball-Champions League hat der VfB Stuttgart einen 3:0-Sieg in Bratislava feiern können. Der BVB hingegen hat bei Bodø Glimt in Norwegen gepatzt und mit 0:1 verloren. Pia Wegner berichtet für uns.
5: Stuttgart nimmt mit dem 3:0-Erfolg bei Slovan Bratislava schon nach dem 2. Spieltag Kurs auf die K.O.-Runde. Für Dennis Undav bedeutete sein 1:0-Führungstreffer außerdem das Ende seiner Torflaute in dieser Saison. Ein slowenisches Eigentor und ein Treffer von Ermedin Dimirovic machten den Sieg dann schließlich perfekt. Dortmund dagegen fand gegen die spielstarken Norweger von Bodø Glimt kaum offensive Lösungen und verlor gegen den Underdog verdient mit 0:1.
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4: Der Herbst macht sich mehr und mehr bemerkbar. Es wird immer kälter in den Nächten. Momentan messen wir in Ochsenfurt, in Unterfranken und Plattling in Niederbayern 6 Grad. Memmingen im Allgäu immer noch 8 Grad. Aber es geht runter auf 9 bis 0 Grad teilweise sogar. Vor allem in den höheren Lagen kann es Bodenfrost geben, auch im Frankenwald zum Beispiel. Ansonsten ist es heute Nacht trocken, aber vereinzelt neblig. Im Laufe des Tages löst sich dieser Nebel aber dann auf und es wird richtig sonnig bei 14 bis 20 Grad.
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4: Momentan nur eine Meldung von der A94 München Richtung Passau zwischen Lengdorf und Dorfen. Hier steht ein Auto mit einer Panne. Die rechte Spur ist blockiert. Allen unterwegs eine gute und sichere Fahrt.
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